0: Das Wachstum in Deutschland gehe vorrangig auf staatliche Investitionen zurück, sagte Hauptgeschäftsführerin Tanja Gönner. Die bremsenden Effekte des Iran-Kriegs wirkten trotz der Einigung zwischen dem Iran und den USA empfindlich nach. Wegen eines Brandes auf einem Passagierschiff an der Moselschleuse in St. Aldegund ist die Feuerwehr im Einsatz. An Bord des Schiffes befinden sich den Angaben nach 237 Passagiere. Nach ersten Erkenntnissen brach das Feuer im Technikraum aus. Verletzt wurde demnach zunächst niemand. Zum Sport. Ausnahmekönner Lionel Messi hat Argentinien vorzeitig in die K.O.-Runde geschossen und Miroslav Klose als WM-Rekordtorschützen abgelöst. Zwei Tage vor seinem 39. Geburtstag war Messi mit einem Doppelpack beim 2:0 im zweiten Gruppenspiel gegen Österreich erneut umjubelter Matchwinner des Weltmeisters.
1: Argentiniens Fans im Stadion von Dallas waren außer sich, als Messi in der Nachspielzeit mit seinem zweiten Treffer das Spiel entschied. Österreich bekam den Superstar des Weltmeisters nie richtig in den Griff, der nach 9 Minuten schon einen Foulelfmeter verschossen hatte. Aber in Minute 39 schlug er dann das erste Mal zu und überholte damit schon Miro Klose. Der hat übrigens dem neuen Rekordtorschützen sofort gratuliert. Lionel Messi ist für mich der beste Fußballer aller Zeiten. Glückwunsch, Champion, so unser 2014er Weltmeister. Thomas Thonfeld, Sportredaktion.
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0: Zum Wetter, die aktuelle Vorhersage des Deutschen Wetterdienstes. Verbreitet ist der Himmel klar, auch in der Südhälfte bleibt es nach Schauern und Gewittern wieder verbreitet trocken. Die Temperaturen gehen in der Nacht auf 22 bis 12 Grad zurück. Der Dienstag bringt wieder verbreitet Sonnenschein oder nur ein paar Wolken. Im Norden und Osten 23 bis 30 Grad, sonst 31 bis 37 Grad. Gewitter bilden sich vor allem von der Mitte über den Osten bis in den Südosten.
2: Das waren die Nachrichten.

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1: Ich bin Dirk Zeitler. Die Experten der Rentenkommission schlagen vor, dass wir zukünftig einen Teil unserer Rente am Aktienmarkt finanzieren, mit Unterstützung der Arbeitgeber. Doch deren Verbände stellen sich quer. Auch vom geplanten Ende der Minijobs halten sie wenig.
2: Minijobs, die soll es bald nur noch für Schüler und Studierende geben. So zumindest der Plan der Rentenexperten. Und Millionen, die im Moment sozialversicherungsfrei arbeiten, die sind ziemlich verunsichert. An den Minijobs festhalten will auf jeden Fall der Arbeitgeberpräsident. Es geht wie so oft ums Geld und deshalb sieht er auch die Kapitalmarktrente kritisch. Die, sagt er, sei zwar im Prinzip sinnvoll, aber für die Unternehmer, die die Hälfte schultern sollen, schlicht zu teuer. Claudia Wächter, Nachrichtenredaktion.
1: Die USA lockern Sanktionen für iranisches Öl, US-Verbote für Produktion, Lieferung und Verkauf von Rohöl aus dem Iran oder Produkte, die etwas damit zu tun haben, sind bis Ende August ausgesetzt. Nach Aussagen der USA ist das ein Teil der getroffenen Vereinbarung mit dem Iran, mit dem der Krieg in der Region beendet und die Straße von Hormuz wieder geöffnet werden soll. Unter anderem als Folge des Iran-Kriegs erwartet der Bundesverband der deutschen Industrie für Deutschland im laufenden Jahr nur noch ein Wachstum von 0,4%. Zu Jahresbeginn war der BDI noch von einem Wachstum von 1% für 2026 ausgegangen.
3: Der Verband hat zwar schon die jüngste Einigung auf ein Rahmenabkommen zwischen den USA und dem Iran berücksichtigt, trotzdem sind die Folgen des Kriegs wohl noch länger zu spüren. Der BDI geht davon aus, dass der Druck auf die deutsche Wirtschaft hoch bleibt und hofft nun auf die Bundesregierung. Ein beherztes Reformpaket der Koalition

0: und könnte die Stimmung im Land positiv beeinflussen und für Impulse sorgen. Aktuell investieren viele Unternehmen aber lieber im Ausland. Dadurch kommt es zu Insolvenzen und Arbeitsplätze gehen verloren. Und bei einem geringeren Wachstum dürfte das so weitergehen. Thomas Brock, Berlin.
1: Zum Sport. Ausnahmekönner Lionel Messi hat Argentinien vorzeitig in die K.O.-Runde geschossen und Miroslav Klose als WM-Rekordtorschützen abgelöst. Messi trumpfte wieder groß auf und war mit einem Doppelpack beim 2:0 im zweiten Gruppenspiel gegen Österreich erneut umjubelter Matchwinner des Weltmeisters.
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1: Zum Wetter, die aktuelle Vorhersage des Deutschen Wetterdienstes. Verbreitet ist der Himmel klar, auch in der Südhälfte bleibt es nach Schauern und Gewittern wieder verbreitet trocken. Die Temperaturen gehen in der Nacht auf 22 bis 12 Grad zurück. Der Dienstag bringt wieder verbreitet Sonnenschein oder nur ein paar Wolken, im Norden und Osten 23 bis 30 Grad, sonst 31 bis 37 Grad. Gewitter bilden sich vor allem von der Mitte über den Osten bis in den Südosten.
2: Das waren die Nachrichten.

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1: Ich bin Dirk Zeitler. Die Rentenkommission legt heute ihre Reformvorschläge vor. Die Experten wollen ihren Katalog mit 30 Maßnahmen am Vormittag an Kanzler Merz und Arbeitsministerin Baas übergeben. Am Wochenende waren die Kernstücke der Pläne schon bekannt geworden. Es gab direkt jede Menge Kritik.
2: Gerade für Linke und Gewerkschaften hören sich die Vorschläge an wie eine Giftliste. Höhere Beiträge, ein Teil davon soll an die Börse gehen, ein höheres Renteneintrittsalter, gekoppelt an die Lebenserwartung und die vielleicht dickste Kröte, die Frührente ohne Abschläge nach 45 Beitragsjahren soll wegfallen. Gerade SPD-Arbeitsministerin Baas dürfte sich schwer tun, diese Vorschläge guten Gewissens zu übernehmen. Sie hat sie zwar schon gelobt, wird aber wohl dafür sorgen, dass die Reformen zumindest sozial abgefedert werden. Aus Berlin, Uli Reitinger.
1: Die USA lockern Sanktionen für iranisches Öl. US-Verbote für Produktion, Lieferung und Verkauf von Rohöl aus dem Iran oder Produkte, die etwas damit zu tun haben, sind bis Ende August ausgesetzt. Nach Aussagen der USA ist das ein Teil der getroffenen Vereinbarung mit dem Iran, mit dem der Krieg in der Region beendet und die Straße von Hormuz wieder geöffnet werden soll. Zum Sport. Ausnahmekönner Lionel Messi hat Argentinien vorzeitig in die K.O.-Runde der Fußball-WM geschossen und Miroslav Klose als WM-Rekordtorschützen abgelöst. Zwei Tage vor seinem 39. Geburtstag war Messi mit einem Doppelpack beim 2:0 im zweiten Gruppenspiel gegen Österreich erneut umjubelter Matchwinner des Weltmeisters.
3: Argentiniens Fans im Stadion von Dallas waren außer sich, als Messi in der Nachspielzeit mit seinem zweiten Treffer das Spiel entschied. Österreich bekam den Superstar des Weltmeisters nie richtig in den Griff, der nach 9 Minuten schon einen Foulelfmeter verschossen hatte. Aber in Minute 39 schlug er dann das erste Mal zu und überholte damit schon Miro Klose. Thomas Thonfeld, Sportredaktion.
1: Erst eine Regenschlacht, dann eine fast zweistündige Zwangspause und schließlich der Favoritensieg. In einer von Unwetterchaos geprägten Partie hat Kylian Mbappé Frankreich zum nächsten Erfolg bei der Fußball-WM geschossen und den Traum vom dritten Titel befeuert. Mbappé erzielte beim 3:0 gegen Außenseiter Irak 2 Treffer. Mit dem erwarteten Erfolg machte Frankreich zugleich den Einzug in die

0: K.O.-Phase perfekt.
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0: Zum Wetter, die aktuelle Vorhersage des Deutschen Wetterdienstes. Der Dienstag bringt wieder verbreitet Sonnenschein oder nur ein paar Wolken. Im Norden und Osten 23 bis 30 Grad, sonst 31 bis 37 Grad. Gewitter bilden sich vor allem von der Mitte über den Osten bis in den Südosten. In den nächsten Tagen wird es dann noch heißer.
1: Das waren die Nachrichten.

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1: Ich bin Dirk Zeitler. Die USA lockern Sanktionen für iranisches Öl. US-Verbote für Produktion, Lieferung und Verkauf von Rohöl aus dem Iran oder Produkte, die etwas damit zu tun haben, sind bis Ende August ausgesetzt.
2: Die gelockerten Sanktionen betreffen vor allem den Verkauf und Export von iranischem Öl. Die USA wollen damit vor allem die Energiemärkte beruhigen. Die jüngsten Verhandlungen mit dem Iran werden als produktiv beschrieben. Teheran habe freie Schifffahrt durch die Straße von Hormuz versprochen und gewähre auch Inspekteuren der Internationalen Atomenergiebehörde Zugang, hieß es. Dem Iran werden bei weiteren Zugeständnissen weitere wirtschaftliche Vorteile versprochen. Die Verhandlungen in der Schweiz dauern an. Aus den USA, Tina Eck.
1: Die Rentenkommission übergibt heute ihre Reformvorschläge offiziell an die Bundesregierung. Diskussionen um die Ideen gibt es aber schon jetzt. Kritik kommt zum Beispiel von Gewerkschaften an der Idee, das Rentenalter in den nächsten Jahrzehnten schrittweise anzuheben. Aber auch die Arbeitgeber sind nicht mit allen Vorschlägen zufrieden. Zum Sport. Ausnahmekönner Lionel Messi hat Argentinien vorzeitig in die K.O.-Runde geschossen und Miroslav Klose als WM-Rekordtorschützen abgelöst. Zwei Tage vor seinem 39. Geburtstag war Messi mit einem Doppelpack beim 2:0 im zweiten Gruppenspiel gegen Österreich erneut umjubelter Matchwinner des Weltmeisters.
3: Argentiniens Fans im Stadion von Dallas waren außer sich, als Messi in der Nachspielzeit mit seinem zweiten Treffer das Spiel entschied. Österreich bekam den Superstar des Weltmeisters nie richtig in den Griff, der nach 9 Minuten schon einen Foul-Elfmeter verschossen hatte. Aber in Minute 39 schlug er dann das erste Mal zu und überholte damit schon Miro Klose. Thomas Thonfeld, Sportredaktion.
1: In einer von Unwetterchaos geprägten Partie hat Kylian Mbappé Frankreich zum nächsten Erfolg bei der Fußball-WM geschossen. Der Stürmer von Real Madrid erzielte beim 3:0 gegen Außenseiter Irak 2 Treffer. Mit dem erwarteten Erfolg machten die Franzosen zugleich den Einzug in die K.O.-Phase.
2: Die gelockerten Sanktionen betreffen vor allem den Verkauf und Export von iranischem Öl.
1: Erreicht.
2: Die USA wollen damit vor allem die Energiemärkte beruhigen.
1: Die
2: jüngsten Verhandlungen mit dem Iran werden als produktiv beschrieben. Teheran habe freie Schifffahrt durch die Straße von Hormuz versprochen und gewähre auch Inspekteuren der Internationalen Atomenergiebehörde Zugang, hieß es. Dem Iran werden bei weiteren Zugeständnissen weitere wirtschaftliche Vorteile versprochen. Die Verhandlungen in der Schweiz dauern an. Tina Eck, USA. Aus den USA, Tina Eck.
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1: Zum Wetter, die aktuelle Vorhersage des Deutschen Wetterdienstes. Der Dienstag bringt wieder verbreitet Sonnenschein oder nur ein paar Wolken. Im Norden und Osten 23 bis 30 Grad, sonst 31 bis 37 Grad. Gewitter bilden sich vor allem von der Mitte über den Osten bis in den Südosten. In den nächsten Tagen wird es dann noch heißer.
0: Das waren die Nachrichten.

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1: Ich bin Babette Büchner. Die Rentenkommission legt heute ihre Reformvorschläge vor. Die Experten wollen ihren Katalog mit 30 Maßnahmen am Vormittag an Bundeskanzler Friedrich Merz und Arbeitsministerin Bärbel Baas übergeben. Am Wochenende waren die Kernstücke der Pläne schon bekannt geworden. Es gab direkt jede Menge Kritik.
2: Gerade für Linke und Gewerkschaften hören sich die Vorschläge an wie eine Giftliste. Höhere Beiträge, ein Teil davon soll an die Börse gehen, ein höheres Renteneintrittsalter, gekoppelt an die Lebenserwartung und die vielleicht dickste Kröte, die Frührente ohne Abschläge nach 45 Beitragsjahren soll wegfallen. Gerade SPD-Arbeitsministerin Baas dürfte sich schwer tun, diese Vorschläge guten Gewissens zu übernehmen. Sie hat sie zwar schon gelobt, wird aber wohl dafür sorgen, dass die Reformen zumindest sozial abgefedert werden. Aus Berlin, Uli Reitinger.
1: Alkohol, Kaffee, Rasierklingen. In deutschen Geschäften wird viel geklaut. Die Schäden dadurch haben im vergangenen Jahr einen Höchststand erreicht. Laut einer Studie des Handelsforschungsinstituts EHI wurden Waren im Wert von mehr als 4,3 Milliarden Euro gestohlen. Ein Plus von 3,1% gegenüber dem Vorjahr. Mit rund 3 Milliarden Euro entfiel der größte Teil auf Kundendiebstahl. Ein Drittel davon wird organisierten Tätergruppen zugeschrieben. Und zum Sport. Bei der Fußball-WM hat Lionel Messi Argentinien vorzeitig in die K.O.-Runde geschossen und Miroslav Klose als WM-Rekordschützen abgelöst. Gegen Österreich stand es am Ende 2:0.
3: Argentiniens Fans im Stadion von Dallas waren außer sich, als Messi in der Nachspielzeit mit seinem zweiten Treffer das Spiel entschied. Österreich bekam den Superstar des Weltmeisters nie richtig in den Griff, der nach 9 Minuten schon einen Foul-Elfmeter verschossen hatte. Aber in Minute 39 schlug er dann das erste Mal zu und überholte damit schon Miro Klose. Der hat übrigens dem neuen Rekordtorschützen sofort gratuliert. Lionel Messi ist für mich der beste Fußballer aller Zeiten. Thomas Thonfeld, Sportredaktion.
1: Außerdem hat Frankreich mit 3:0 gegen den Irak gewonnen. Das Spiel musste wegen eines Unwetters lange unterbrochen werden. Mit dem erwarteten Erfolg machte Frankreich den Einzug in die K.O.-Phase perfekt. Norwegen hat ebenfalls die K.O.-Runde erreicht. Die Skandinavier gewannen gegen den Senegal mit 3:2.
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4: Wir sind schon wieder zweistellig bei den Temperaturen, jetzt um kurz nach 6 Uhr. 12 Grad haben wir zum Beispiel gerade auf dem Thermometer in Strakholt, 12 Grad auch bei Ihnen in Tannenhausen und auch in Völlen liegen wir bei 12 Grad. Dazu ist die Sonne schon wunderschön aufgegangen und die begleitet uns auch heute wieder durch den ganzen Tag. Es wird heute auch noch nicht ganz so heiß, bis 26 Grad sind drin. Morgen wird es dann schon wieder deutlich wärmer, dann steigen die Temperaturen in Ostfriesland in weiten Teilen wieder auf über 30 Grad. Dazu scheint dann auch morgen wieder die Sonne und es bleibt weiterhin Sommer. Wir kommen also da auch wieder ordentlich ins Schwitzen.
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4: Moin Autofahrer, Vorsicht bitte auf der Autobahn 28, leer Richtung Oldenburg. Zwischen Bad Zwischenahn-West und Zwischenahn-Mehr gibt es Gefahr durch Menschen auf der Fahrbahn und auch durch ein kaputtes Fahrzeug. Fahren Sie dort bitte ganz besonders vorsichtig. Und sehen Sie auf Ihrem Weg noch weitere Behinderungen oder vielleicht auch den ersten Blitzer an diesem Dienstagmorgen, klingeln Sie eben durch unter 04921 586 111. Das ist die Radio Ostfriesland Hotline. 04921 586 111. Ich wünsche eine gute Fahrt.
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4: Und damit schiffern wir in den zweiten Arbeitstag der neuen Woche hinein. Gleich mit Eagle Eye Cherry und Save Tonight. Davor ein toller Klassiker von Miriam Makeba. Pata Pata. Und wir starten in die Stunde jetzt mit den Village People und YMCA. Ich bin Captain Frieling. Volle Kraft voraus.
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Coole Musik von Eagle Eye Cherry zum Wachwerden bei Radio Ostfriesland. Safe Tonight. Und damit ist es 13 Minuten nach 6 geworden. 6.13 Uhr. Ich wünsche Ihnen einen wunderschönen guten Morgen. Kommen Sie gut raus aus den Federn und kommen Sie gut rein in diesen Dienstag. Wir haben heute den 23. Juni 2026. Und auch heute schippern wir wieder mit den schönsten Oldie-Hits zum Mitsingen in den neuen Tag. Und Sie hören uns in Leer auf der 103,9, in Emden auf der 87,7, in Aurich und umzu auf der 94,0. Dann auch über unseren Livestream auf radioostfriesland.de, über die kostenlose Radio Ostfriesland Handy-App, über Ihren Smart Speaker oder auch über DAB+. Und zum Wachwerden geht es jetzt nochmal zurück ins Jahr 1980. Damals haben Bonnie M. diesen coolen Song veröffentlicht. Hier ist Felicidad.

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Creedence Clearwater Revival Green River bei Radio aus Friesland. Und damit schippern wir in den Dienstag hinein. 6.21 Uhr haben wir es mittlerweile, 9 Minuten vor 6:30. Gleich um 5:30 gibt es die ersten News des Tages aus der Region. Direkt von Vollrad aus der Radio aus Friesland Nachrichtenredaktion. Darin alles zu einer Havarie, die es auf der Nordsee gegeben hat. Ein Fischkutter ist da auf Grund gelaufen. Mehr dazu gleich von Vollrad. Vor den Nachrichten von 6:30 jetzt noch Musik von den Gibson Brothers. Die hören wir gleich mit Kesara Mi Vida. Und das hier ist Los Lobos und La Bamba zum Wachwerden bei Radio aus Friesland. Helbert Besinnels.

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2: 6:30 haben wir es jetzt genau. 6:30 Uhr.
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3: Mit Vollrad Janssen. Guten Morgen. Havarie auf der Nordsee. Fischkutter läuft auf Grund. Seenotretter sind einem Fischkutter zur Hilfe geeilt. Die etwa 15 Meter lange Zenit mit Heimathafen Neuhanningersiel hatte sich auf einer Sandbank vor Cuxhaven festgefahren, so die DGZS. Zudem drang Rauch aus dem Maschinenraum. Mehrere Kreuzer und weitere Schiffe nahmen Kurs auf den Havaristen. Die Seenotretter stellten eine Leinenverbindung her und schleppten den Kutter frei. Auf dem Weg in Richtung Hafen geriet der Schleppverband in raue See. Bis zu 2 Meter hohe Wellen machten das Manöver schwierig. Letztlich konnte der Kutter sicher im Hafen von Hooksiel festmachen. Verletzt wurde niemand. Weitere Meldungen aus Ostfriesland im Überblick. Rentnerin schwer verletzt. Eine 84-Jährige ist in Holtgast von einem Motorrad erfasst worden. Nach Angaben der Polizei wollte sie ihr Fahrrad über die Straße Mühlenstrich schieben und übersah dabei den Motorradfahrer. Die 84 Jahre alte Frau wurde schwer verletzt und in ein Krankenhaus gebracht. Wasserstoffleitung genehmigt. Der Bau einer Wasserstoffpipeline von Emden nach Leer wird konkret. Das Landesamt für Energie hat für das Projekt jetzt grünes Licht gegeben. Die knapp 24 Kilometer lange Leitung soll den im Bau befindlichen Elektrolysestandort in Emden-Borsum an das überregionale Wasserstoffnetz anbinden. 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
2: 11 Grad haben wir im Moment in Emden-Transvaal und 12 Grad schon in Hinte und auch in Walle. Dazu scheint wunderbar die Sonne und die begleitet uns auch wieder durch den Tag. Es sind kaum Wolken am Himmel über Ostfriesland unterwegs. Dementsprechend ist Regen auch weiterhin kein Thema. Und die Top-Temperatur des Tages liegt heute bei 26 Grad. Da wird es noch nicht ganz so sommerlich. Morgen ist das schon wieder anders. Zur Wochenmitte kommen wir wieder ordentlich ins Schwitzen. Dann wird es deutlich wärmer. Dann steigen die Temperaturen in weiten Teilen von Ostfriesland wieder auf über 30 Grad. Es bleibt also weiterhin sommerlich.
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2: Moin Autofahrer, Vorsicht bitte auf der Autobahn 31 Emden-Leer zwischen Emden-Ost und Riepe. Da gibt es in beide Richtungen Gefahr durch eine Entenfamilie auf der Fahrbahn, die dort unterwegs ist. Fahren Sie bitte vorsichtig. Eine Entenfamilie unterwegs auf der Autobahn 31 Emden-Leer zwischen Emden-Ost und Riepe. Und eine gute Nachricht gibt es von der Autobahn 28 Leer Richtung Oldenburg. Zwischen Bad Zwischenahn-West und Zwischenahn-Meer haben Sie wieder freie Fahrt. Da gibt es keine Menschen mehr auf der Fahrbahn und auch das kaputte Auto steht dort nicht mehr. Und falls Sie auf Ihrem Weg noch weitere Behinderungen oder einen Blitzer entdecken, sagen Sie eben Bescheid. Klingeln Sie durch bitte. 04921 586 111. Das ist die Radio aus Friesland Hotline. Gemeinsam sagen wir allen anderen unterwegs sofort Bescheid. 04921 586 111. Gute Fahrt. Jetzt mit Ottawa und Hands Up beim Radio aus Friesland. Helvet Besönnis.

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0: Die Archies bei Radio Asmikan Sugar Sugar. 20 vor 7 haben wir es, 6.40 Uhr und auch heute Morgen starten Sie mit Radio Asmikan wieder gut informiert in den neuen Tag. Hier sind die Neuigkeiten aus Ostfrieslands Polizeidienststellen.
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2: Westerholt. Die Polizei hat einen betrunkenen Transporterfahrer erwischt. Der 35-Jährige war in der Esenser Straße kontrolliert worden. Er pustete 0,8 Promille. Ein Verfahren wurde eingeleitet. Holtgast. Unbekannte sind in der Harzgaster Straße in ein leerstehendes Bauernhaus eingestiegen. Entwendet wurde offenbar nichts. Hinweise nimmt die Polizei Esens entgegen. Leer. Ein Autofahrer ist in der Bremer Straße in eine Verkehrskontrolle geraten. Dabei kam heraus, dass das Auto nicht versichert war. Ein Strafverfahren wurde eingeleitet und die Weiterfahrt untersagt. Aurich. Von einer Baustelle in der Tüchkamstraße wurde ein Vermessungsgerät gestohlen. Wer etwas beobachtet hat, wird gebeten, sich bei der Polizei zu melden.
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0: Albert Hammond bei Radio Aschislan. I'm a train. 6.51 Uhr haben wir es damit jetzt genau. 9 vor 7.
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2: Ich bin Tarke vom Blumenröder aus Aurich. Wenn ich in meinen Kalender schaue, dann freue ich mich manchmal am meisten über einen Termin, der gar nicht drinne steht. Eine freie Stunde, ein Nachmittag ohne Verpflichtung, ein Abend, an dem nichts geplant ist. Und vielleicht kommt jetzt dem einen oder der anderen der Gedanke, das könnte ungenutzte Zeit sein. Aber ich denke auch, das ist geschenkte Zeit. Und mir fällt dann auf, in der Bibel, da begegnen Menschen Gott auch oft in Momenten der Auszeit oder der Ruhe. Mose zum Beispiel entdeckt diesen brennenden Dornbusch in einer Unterbrechung seines Alltages. Der Prophet Elia, der hört Gott nicht in Lautstärke oder im Sturm, sondern in einem ganz leisen Säuseln. Selbst Jesus zieht sich in der Bibel immer mal wieder zurück. Die Menschen aus der Bibel, die zeigen uns, wie es geht. Wir brauchen freie Zeiten, nicht nur zur eigenen Erholung, sondern auch, damit wir wieder wahrnehmen, was wirklich wichtig ist. Deshalb ist so eine Lücke im Kalender vielleicht gar keine Leerstelle, sondern steckt voller Möglichkeiten. Ich wünsche Ihnen einen schönen Tag und vielleicht sogar ein bisschen freie Zeit.
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0: Eros Ramazzotti und Tina Turner bei Radio Ostfriesland. Und damit ist es 7 Uhr geworden.
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2: Ich bin David Büchner. Die Rentenkommission übergibt ihre Reformvorschläge heute offiziell an die Bundesregierung. Kernstücke der Pläne waren schon bekannt geworden. Kritik kommt zum Beispiel von Gewerkschaften an der Idee, das Rentenalter in den nächsten Jahrzehnten schrittweise anzuheben. Ein weiterer Vorschlag, die vorgezogene Rente ohne Abschläge für Menschen mit mindestens 45 Berufsjahren soll entfallen. Das Bundesverfassungsgericht verhandelt heute über die Finanzierung des öffentlich-rechtlichen Rundfunks. ARD und ZDF hatten 2024 in Karlsruhe Verfassungsbeschwerden eingereicht.
3: Die Kommission zur Ermittlung des Finanzbedarfs der Rundfunkanstalten hatte vorgeschlagen, den Rundfunkbeitrag ab Januar 2025 um 58 Cent im Monat zu erhöhen. Die Länder folgten dieser Empfehlung aber nicht und beließen den Beitrag wie bisher bei 18,36 Euro. Die Sender sollten zunächst Reformen umsetzen und Einsparmöglichkeiten ausschöpfen, argumentierten mehrere Länder. ARD und ZDF sehen aber ihre im Grundgesetz verankerte Rundfunkfreiheit verletzt. In Karlsruhe wollen sie unter anderem klären lassen, wie eng die Länder an die Empfehlungen der Kommission gebunden sind. Aus Karlsruhe, Jacqueline Melcher.
2: In deutschen Geschäften wird viel geklaut. Die Schäden dadurch haben im vergangenen Jahr einen Höchststand erreicht. Laut einer Studie des Handelsforschungsinstituts EHI wurden Waren im Wert von mehr als 4,3 Milliarden Euro gestohlen. Ein Plus von 3,1% gegenüber dem Vorjahr. Spirituosen, Zigaretten und Kaffee sind dabei besonders begehrt. Und zum Sport. Bei der Fußball-WM hat Frankreich seine Titelambitionen untermauert mit einem klaren 3:0 gegen den Irak. In der gleichen Gruppe zog Norwegen nach Punkten gleich mit einem 3:2 gegen den Senegal.
4: Es ist der Tag der Superstürmer hier bei dieser WM. Erst stellt Lionel Messi einen neuen Torrekord auf. Mit seinen 2 Treffern gegen Österreich steht der Argentinier jetzt bei 18 WM-Toren. Auf die könnte auch Kylian Mbappé bei dieser WM kommen. Beim Sieg gegen den Irak trifft auch er doppelt. Später zieht Norwegens Topstar Erling Haaland nach. Gegen Senegal schnürt auch er einen Doppelpack. Argentinien, Frankreich und Norwegen somit sicher in der nächsten Runde. Aus Winston-Salem, Thomas Bremser.
2: Heute Abend geht es dann weiter mit dem 2. WM-Spiel der Portugiesen gegen Usbekistan.
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5: Wir gucken auf die aktuellen Temperaturen. Da liegen wir in Fiskwart und in Emden-Konstanzia im Moment bei 14 Grad. Auf Norderney haben wir 15 Grad. Dazu scheint die Sonne schon wunderbar und begleitet uns auch heute Morgen auf dem Weg zur Arbeit. Und das Tolle, sie bleibt uns auch den ganzen Tag erhalten. Es sind nur ein paar lockere Wolken unterwegs. Dementsprechend sind auch weiterhin keine Regenschauer in Sicht heute. Und wir kriegen bis zu 26 Grad. Morgen heißt es dann nicht mehr ganz so warm anziehen. Viel trinken und auch an den Sonnenschutz denken. Denn morgen knallt die Sonne wieder mit Temperaturen von zum Teil über 30 Grad über Ostfriesland.
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5: Alle Autofahrer, Vorsicht bitte auf der Autobahn 31 Emden leer. Zwischen Emden Ost und Riepe läuft eine Entenfamilie auf der Fahrbahn. Fahren Sie da bitte besonders vorsichtig und sehen Sie auf Ihrem Weg noch weitere Behinderungen oder vielleicht auch einen Blitzer, rufen Sie eben an unter 049 21 586 111. Das ist die Radio Ostfriesland Hotline. Ganz einfach zu merken, 049 21 586 111. Kommen Sie gut an.
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5: Wir hissen die Segel und schippern in den 2. Arbeitstag der neuen Woche hinein. Ich begleite Sie auf dem Weg zur Arbeit. Ich bin Captain Frieding und wir starten gleich in diese Stunde mit Lionel Richie. Vorher noch mit Musik von Genesis. Einen entspannten Dienstag wünsche ich. Moin.
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0: All night long mit Lionel Richie bei Radio Ostfriesland. 7:12 haben wir es, 7:12 Uhr. Und damit ist es höchste Zeit für unseren kleinen Sprachkurs. Jeden Morgen tun wir ein bisschen was für unsere schöne plattdeutsche Sprache. Jeden Morgen gibt es eine weitere Lektion. Proten Sie auch für Mörnsmann Moi im Wimmit.
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2: Wie nehme ich ein Telefongespräch richtig an?
3: Von da auch. Wo nehme ich ein Telefongespräch richtig an?
2: Hallo, ich habe den Namen nicht verstanden. Mit wem spreche ich?
1: Und nu oblatt.
3: Moin, ich hab den Namen nicht recht verstanden. Mit Weltprodig?
2: Was kann ich für Sie tun?
1: Und nu oblatt.
3: Was kann ich für her down?
2: Mein Chef ist leider nicht im Haus. Kann ich was ausrichten?
1: Und nu oblatt.
3: Das ist spielig, man, mein Boss ist nicht in Hus. Kann ich was utrichten?
2: Sonst rufen Sie doch einfach in einer halben Stunde nochmal an.
1: Und nu oblatt.
3: Anders pingeln Sie doch einfach in den Halbstüren nochmal an.
2: Nein, das ist nicht die richtige Durchwahl. Wählen Sie statt der 65 die 60 am Ende.
1: Und nu oblatt.
3: Nee, das ist nicht die richtige Dörwoll. Wählen Sie man der 65 anstelle von der 60 an Ehren.
2: Vielen Dank für Ihren Anruf. Ich wünsche Ihnen noch einen schönen Tag.
1: Und nu oblatt.
3: Besten Dank für Herr Anraub. Ich wünsche noch einen moin Dach.
2: Und jetzt noch der Spruch des Tages.
3: Und nun noch der Sprück von der Dach.
2: Er ist ein großer Aufschneider.
1: Und nu oblatt.
3: Hey, sleit dusen Düvels mit ein Schlag dort.
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0: Musik von Whitesnake bei Radio Ostfriesland. Here I go again. 7.20 Uhr haben wir es jetzt, 20 nach 7.
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0: Und wir schauen jetzt mal wieder zur Fußball-Weltmeisterschaft, zu unserer Fußballnationalmannschaft. Im deutschen WM-Quartier haben unsere Nationalspieler gestern einen freien Tag mit ihren Familien genossen. Ab heute bereitet sich das Team auf das letzte Gruppenspiel am Donnerstag gegen Ecuador vor. Spannend wird sein, welche Startelf-Bundestrainer Julian Nagelsmann bei diesem sportlich bedeutungslosen Spiel aufstellen wird. Thomas Bremser berichtet für Radio Ostfriesland aus dem deutschen WM-Quartier in Winston-Salem. Thomas, wie will der Bundestrainer das Spiel am Donnerstag denn angehen? Will er den Ersatzspielern eine Chance geben auf einen Einsatz oder an seiner bisherigen Startelf festhalten?
2: Ja, da gibt's ein Pro und Contra. Die einen sagen, er sollte auch mal Ersatzspieler spielen lassen, alleine um die Stimmung bei allen hochzuhalten und vielleicht auch mal was auszuprobieren, was dann in der K.O.-Runde noch wichtig werden könnte, wenn zum Beispiel jemand ausfällt. Andere sagen, das Team muss im Flow bleiben, er sollte genau so weiterspielen. Für Nadim Amiri ist klar, das Spiel ist alles andere als bedeutungslos.
3: Es werden wahrscheinlich wieder sehr viele Fans aus Deutschland auch da sein. Alle in Deutschland werden das Spiel schauen. Wir gehen das Spiel so an, als wäre es ein Finale.
2: Ich denke schon, dass Nagelsmann auf der einen oder anderen Position rotieren wird.
0: Einen Wermutstropfen gibt es. Für Nico Schlotterbeck ist die WM vorbei. Er hat sich im Spiel gegen die Elfenbeinküste schwer am linken Sprunggelenk verletzt. Eine MRT-Untersuchung hat jetzt ergeben, dass er sich einen Riss des Innenbandes im linken Knöchel zugezogen hat. Damit fällt der Innenverteidiger für mehrere Monate aus und verpasst nun auch den Rest der Weltmeisterschaft. Wie schwer hat diese Nachricht das deutsche Team getroffen?
2: Ja, das war schon eine emotionale Nummer. Schlotterbeck selbst schreibt bei Instagram, er müsse das Ganze erstmal für sich verarbeiten. Er will aber beim Team hier bleiben in Winston-Salem. Nadim Amiri findet es auch als Mitspieler schwer, mit dieser Verletzung umzugehen.
3: Du weißt eigentlich nicht, was du jetzt ihm sagen sollst, weil du siehst, dass der ist einfach leer. Wir müssen einfach für ihn da sein. Ich glaube, Ruhe tut ihm aber auch gut.
2: Für Schlotterbeck dürfte Antonio Rüdiger die erste Wahl sein, der Mann von Real Madrid. Auch Waldemar Anton wäre eine Option in der Abwehr.
0: Dann schauen wir mal, wie die Startelf aussieht im dritten Gruppenspiel gegen Ecuador am Donnerstag. Anpfiff ist dann um 22 Uhr deutscher Zeit. Wir drücken natürlich unsere Daumen.

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1: 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Zeigt Ihre Uhr jetzt 7:30, geht sie ganz genau richtig. 7:30 Uhr ist es.
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2: Mit Vollrad Janssen, guten Morgen. Havarie auf der Nordsee, Fischkutter läuft auf Grund. Seenotretter sind einem Fischkutter zur Hilfe geeilt. Die etwa 15 Meter lange Zenit mit Heimathafen Neuhanningersiel hatte sich auf einer Sandbank vor Cuxhaven festgefahren, so die DGZS. Zudem drang Rauch aus dem Maschinenraum. Mehrere Kreuzer und weitere Schiffe nahmen Kurs auf den Havaristen. Die Seenotretter stellten eine Leinenverbindung her und schleppten den Kutter frei. Auf dem Weg in Richtung Hafen geriet der Schleppverband in raue See. Bis zu 2 Meter hohe Wellen machten das Manöver schwierig. Letztlich konnte der Kutter sicher im Hafen von Hooksiel festmachen. Verletzt wurde niemand. Weitere Meldungen aus Ostfriesland im Überblick. Rentnerin schwer verletzt. Eine 84-Jährige ist in Holtgast von einem Motorrad erfasst worden. Nach Angaben der Polizei wollte sie ihr Fahrrad über die Straße Mühlenstrich schieben und übersah dabei den Motorradfahrer. Die 84 Jahre alte Frau wurde schwer verletzt und in ein Krankenhaus gebracht. Wasserstoffleitung genehmigt. Der Bau einer Wasserstoffpipeline von Emden nach Leer wird konkret. Das Landesamt für Energie hat für das Projekt jetzt grünes Licht gegeben. Die knapp 24 Kilometer lange Leitung soll den im Bau befindlichen Elektrolysestandort in Emden-Borsum an das überregionale Wasserstoffnetz anbinden. 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
1: Der Weg zur Arbeit ist richtig klasse heute Morgen. Wir können mit offenem Autofenster fahren. Die Temperaturen sind richtig angenehm. Auch bei der Arbeit können wir gleich erstmal am Arbeitsplatz schön durchlüften. Die Temperaturen liegen in Rechtsum Weg, in Bunde und in Aurich-Rahl im Moment bei 15 Grad. Die Sonne scheint dazu schon ganz wunderbar. Es bleibt den ganzen Tag trocken. Regenschauer sind nicht in Sicht und es wird heute noch nicht ganz so heiß mit Top-Temperaturen um 26 Grad. Morgen sieht das dann schon wieder anders aus. Da wird es dann deutlich wärmer. In weiten Teilen von Ostfriesland sind dann wieder Temperaturen von über 30 Grad drin.
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1: Ich habe eine gute Nachricht für alle Autofahrer auf der Autobahn 31. Zwischen Emden und Leer, da haben sie wieder freie Fahrt. Da ist keine Entenfamilie mehr auf der Fahrbahn unterwegs. Aber ansonsten haben wir nichts zu melden. Sehen Sie auf Ihrem Weg noch einen Blitzer oder eine Verkehrsbehinderung, sagen Sie eben Bescheid. Rufen Sie mich an unter der Radio Ostfriesland Hotline 04921 586 111. Ganz einfach 04921 586 111. Ich wünsche eine gute Fahrt jetzt mit Musik von Whitney Houston. My name is not Susan.
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Casey and the Sunshine Band sind das bei Radio Ostfriesland. That's the way I like it. 7.41 Uhr haben wir jetzt. 11 Minuten nach 7:30. Der Berufsverkehr rollt durch Ostfriesland. Und da schauen wir mal eben schnell auf den Radio Ostfriesland Verkehrsservice. Immer aktuell mit einem neuen Blitzer. Und der ist aufgebaut in der Ortsdurchfahrt von Holtrop. Ich wünsche Ihnen allen unterwegs eine gute Fahrt. Und sehen Sie auch noch einen Blitzer, sagen Sie eben Bescheid. 04921 586 111. Das ist die Radio Ostfriesland Hotline. 04921 586 111. Ihnen allen unterwegs eine gute Fahrt.

Benatar ist das bei Radio Ostfriesland. Love is the Battlefield. Und wir schauen nochmal eben schnell auf den Radio Ostfriesland Verkehrsservice. Immer aktuell. Es gibt einen weiteren Blitzer. Den hat uns Radio Ostfriesland-Fan Karl-Heinz gemeldet. Vielen Dank dafür. Er hat ihn entdeckt in Aurich an der Popenser Straße. Ihnen allen unterwegs eine gute Fahrt. Jetzt mit entspannter Musik von Neil Sedaka. Hier ist Laughter in the Rain bei Radio Ostfriesland.

0: ist es.
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2: Ich bin Babette Büchner. Wie kann die Rente auch noch in den kommenden Jahrzehnten vernünftig finanziert werden? Die Rentenkommission schlägt insgesamt 30 Maßnahmen vor und wird sie heute Vormittag an die Bundesregierung übergeben. Am Wochenende waren Kernstücke der Pläne schon bekannt geworden. Es gab direkt jede Menge Kritik.
3: Vor allem aus dem linken Lager heißt es, geht gar nicht, denn es gibt eben auch Verlierer, wenn die Pläne so wie angedacht kommen. Die Rente mit 63 soll gestrichen werden, wir müssen also länger arbeiten. Das Ende der Minijobs soll kommen und die Beiträge werden möglicherweise steigen, weil wir eine Aktienrente aufbauen sollen. Eine Menge Zündstoffthemen also. Was die Regierung am Ende umsetzt, ist unklar, aber sie steht mächtig unter Druck. Claudia Wächter, Nachrichtenredaktion.
2: Kein Bock, Konzentrationsprobleme oder gar Aggressivität von Schülern machen Lehrkräften immer stärker zu schaffen. Das zeigt das deutsche Schulbarometer der Robert-Bosch-Stiftung. Fast die Hälfte der Befragten gab darin an, dass das Verhalten ihrer Schüler für sie die größte berufliche Belastung ist. Vor 2 Jahren hatte das nur gut jede dritte befragte Lehrkraft so empfunden. Der Iran will nach Angaben von US-Vizepräsident J.D. Vance wieder Inspektoren der Internationalen Atomenergiebehörde ins Land lassen. Einen Zeitplan dafür gäbe es aber noch nicht, sagte Vance zum Ende seiner Gespräche mit der iranischen Seite in der Schweiz. Der Iran bestätigte das allerdings noch nicht. Die Entscheidung müsse zuvor mit dem Parlament und dem Nationalen Sicherheitsrat abgestimmt werden, hieß es. Und zum Sport. Bei der Fußball-WM bereitet sich die deutsche Mannschaft ab heute auf das letzte Gruppenspiel gegen Ecuador am Donnerstag vor. Die DFB-Elf steht zwar schon als Gruppensieger fest, für Nadim Amiri ändert das aber nichts.
4: Wir müssen im Flow bleiben. Jeder Sieg tut uns gut. Und ich glaube auch einfach aus Respekt zu den anderen Nationen müssen wir das Spiel natürlich so angehen, als würde es auch für uns um alles gehen.
2: Heute früh hat Jordanien mit 2:1 gegen Algerien gewonnen. Zuvor hatte sich Frankreich klar mit 3:0 gegen den Irak durchgesetzt. Norwegen spielte 3:2 gegen den Senegal und Argentinien 2:0 gegen Österreich. Argentinien, Frankreich und Norwegen sind damit sicher in der nächsten Runde.
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5: Wir gucken auf die aktuellen Temperaturen und da liegen wir in Larelt und auf der Insel Borkum im Moment bei 15 Grad und in Backemoor haben wir 17 Grad und bis 26 Grad sind drin. Und dazu gibt es heute wieder einen tollen Sommertag mit ganz viel Sonne und nicht ganz so heißen Temperaturen. Und morgen sieht es dann ein bisschen anders aus, da kommen wir wieder ordentlich ins Schwitzen, da ist wieder viel Trinken angesagt und immer ein kühles Plätzchen finden, denn morgen steigen die Temperaturen wieder auf über 30 Grad in weiten Teilen von Ostfriesland und dazu brennt auch die Sonne wieder vom Himmel.
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5: Moin, Autofahrer. 2 Blitzer stehen auf unserer Liste. Der erste steht aufgebaut in der Ortsdurchfahrt von Holtrop und Blitzer Nummer 2 in Aurich an der Popenser Straße. Sehen Sie auf Ihrer Strecke noch weitere Blitzer oder vielleicht auch eine Verkehrsbehinderung, sagen Sie eben Bescheid. Wir geben das sofort weiter an alle anderen, die unterwegs sind. 04921 586 111. Das ist die Radio Ostfriesland Hotline. 04921 586 111. Ich wünsche eine gute Fahrt.
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5: Ganz entspannt schippern wir in den zweiten Arbeitstag der neuen Woche hinein. Ich bin an Ihrer Seite. Ich bin Captain Frieling, volle Kraft voraus. Und wir schippern in diese Stunde mit Manfred Mann und Mighty Quinn und vorher noch mit der Gruppe Maywood und Late at Night. Moin mit Nanne.
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Mighty Quinn mit Manfred Mann bei Radio Ostfriesland. Und um 10 nach 8, 8.10 Uhr schauen wir nochmal eben auf den Radio Ostfriesland Verkehrsservice. Es gibt wieder einen neuen Blitzer, aufgebaut diesmal in Norden an der Westermarscher Straße in einer 50er-Zone. Dankeschön an Radio Ostfriesland-Fan Manuela fürs Bescheid sagen.

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1: Wo ist das dann?
2: Heute Kolonat Albert Heeren Witwe.
3: Kolonat Albert Heeren Witwe ist ein Flurname in Friedeburg. Das sogenannte Freie Feld war früher Gemeindebesitz der Bauernschaft und wurde nach genossenschaftlichen Regeln genutzt. Das Feld diente als Viehweide und zum Plaggenhau. Es wurde kaum gepflegt und konnte für eine Besteuerung nicht herangezogen werden. Dieser Zustand missfiel dem preußischen Staat, zu dem Ostfriesland seit 1744 gehörte. Deshalb erließ Friedrich der Große 1765 das Urbarmachungsedikt. Danach mussten die Kommunen einen Teil der Allmende für neue Kolonate zur Verfügung stellen. In Friedeburg sind insgesamt 16 Kolonate im Norden der Gemarkung und am Russlandweg an Neusiedler vergeben worden. Dieses Kolonat wurde nach dem Kolonisten Albert Heeren benannt. Seine Witwe Gesche Katharina Eckberts, die von 1809 bis 1864 lebte, übernahm das Kolonat nach seinem Tod.
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Roy Orbison bei Radio Aswissan und Pretty Woman. Und gleich bringen wir Sie erst einmal auf den neuesten Stand der Dinge mit den Nachrichten aus Ostfriesland. Direkt um 8:30. Vorher noch Musik von Wes. Hier ist Alané bei Radio Ostfriesland. Helvet Besinnes.

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2: Halb neun haben wir es jetzt, genau. 8.30 Uhr.
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4: Mit Vollrad Janssen. Guten Morgen. Havarie auf der Nordsee. Fischkutter läuft auf Grund. Seenotretter sind einem Fischkutter zur Hilfe geeilt. Die etwa 15 Meter lange Zenit mit Heimathafen Neuhanningersiel hatte sich auf einer Sandbank vor Cuxhaven festgefahren, so die DGZS. Zudem drang Rauch aus dem Maschinenraum. Mehrere Kreuzer und weitere Schiffe nahmen Kurs auf den Havaristen. Die Seenotretter stellten eine Leinenverbindung her und schleppten den Kutter frei. Auf dem Weg in Richtung Hafen geriet der Schleppverband in raue See. Bis zu 2 Meter hohe Wellen machten das Manöver schwierig. Letztlich konnte der Kutter sicher im Hafen von Hooksiel festmachen. Verletzt wurde niemand. Weitere Meldungen aus Ostfriesland im Überblick. Rentnerin schwer verletzt. Eine 84-Jährige ist in Holtgast von einem Motorrad erfasst worden. Nach Angaben der Polizei wollte sie ihr Fahrrad über die Straße Mühlenstrich schieben und übersah dabei den Motorradfahrer. Die 84 Jahre alte Frau wurde schwer verletzt und in ein Krankenhaus gebracht. Wasserstoffleitung genehmigt. Der Bau einer Wasserstoffpipeline von Emden nach Leer wird konkret. Das Landesamt für Energie hat für das Projekt jetzt grünes Licht gegeben. Die knapp 24 Kilometer lange Leitung soll den im Bau befindlichen Elektrolysestandort in Emden-Borsum an das überregionale Wasserstoffnetz anbinden. 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
2: 17 Grad haben wir im Moment im Norden, 17 Grad auch in Borgzetel und auch in Emden-Konstanzia liegen wir schon bei 17 Grad. Dazu gibt es weiterhin herrlichen Sonnenschein. Es wird heute noch nicht ganz so heiß. Nutzen Sie dieses schöne Wetter heute unbedingt nochmal aus. Bis 26 Grad kriegen wir. Morgen brauchen wir dann alle ein kühles Plätzchen. Morgen sind dann schon Temperaturen von über 30 Grad möglich. Und dazu gibt es auch morgen wieder Sonne pur, ohne einzelne Regenwolken und dementsprechend auch ohne Regenschauer.
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2: Hallo Autofahrer, geblitzt wird in Emden an der Leraner Straße in einer 70er-Zone, dann in der Ortsdurchfahrt von Holtrop und auch in Aurich an der Popenser Straße. Und sehen Sie vielleicht auf Ihrer Strecke noch weitere Blitzer, die wir noch nicht auf den Zettel haben, oder eine Behinderung, sagen Sie eben Bescheid. 04921 586 111, das ist die Radio Ostfriesland Hotline. Ich wünsche eine gute Fahrt, kommen Sie gut an.

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Die Gruppe Cloud Substitute. 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Und wir schauen noch mal eben auf den Radio aus Friesland Verkehrsservice. Immer aktuell mit einem neuen Blitzer. In Norden ist der aufgebaut, an der Westermarscher Straße in einer 50er-Zone. Allen unterwegs eine gute Fahrt jetzt mit Ivan und Foto Novella.

entspannten Vormittag wünschen wir Ihnen. Hier ist Radio Ostfriesland. Helbert Besönnels. Ich bin Captain Frieling. Und jetzt geht es um Schockanrufe, WhatsApp-Betrugsversuche oder auch gefälschte E-Mails. Die Tricks von Kriminellen werden immer raffinierter. Umso wichtiger ist es, Gefahren zu kennen, die sich im digitalen Alltag abspielen können und sich da im Netz sicher zu bewegen. Der Landkreis Leer lädt zum Digitaltag 2026 ein. Unter dem Motto Sicher und smart im digitalen Alltag erfahren Sie, wie Sie sich vor den aktuellen Betrugsmaschen schützen können. Außerdem geht es um Passwortsicherheit, Phishing und die Frage, wie künstliche Intelligenz unseren Alltag verändert und bereichert. Referent ist Julian Peters aus Bunde, der sich seit vielen Jahren mit digitaler Bildung beschäftigt. Zwischen den Vorträgen bleibt genügend Zeit für Gespräche, Fragen und einen kleinen Imbiss. Die Teilnahme ist kostenlos, eine Anmeldung ist aber erforderlich und das geht ganz einfach per Mail beim Digitalhub des Landkreises Leer. Und der Digitaltag 2026 findet dann am Donnerstag übermorgen zwischen 18 und 21 Uhr in der Volkshochschule in Leer statt. Der Digitaltag 2026, also Donnerstag zwischen 18 und 21 Uhr, VHS Leer. Anmelden geht ab sofort beim Digitalhub des Landkreises Leer.

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Mit diesem Song hat die große Weltkarriere von ABBA begonnen. Waterloo. Damit haben sie einst den Eurovision Song Contest gewonnen. Und dann haben sie Musikgeschichte geschrieben. 8.53 Uhr haben wir es. 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Jetzt mit Harpo und Movistar. Dann gleich noch Chris Andrews und Yesterday Man. Und um 9 dann die nächsten Nachrichten mit dem Neuesten aus Deutschland und der Welt. Da bringen wir sie dann wieder auf den neuesten Stand der Dinge. Hier ist Radio aus Friesland. Helbert Bissödes. Ich wünsche Ihnen einen entspannten Dienstag. Lassen Sie sich nicht stressen. Moin mit Nanne.

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3: 9 Uhr ist es.
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4: Ich bin Babit Büchner. Die Bundesregierung will die Rente reformieren. Heute übergibt die Rentenkommission ihren Abschlussbericht an Bundeskanzler Friedrich Merz und Arbeitsministerin Bärbel Baas. Unionsparlamentsgeschäftsführer Hendrik Hoppenstedt warnte die Koalition davor, anschließend einzelne Vorschläge zu zerpflücken. Er sagte der deutschen Presseagentur, nicht jeder Vorschlag werde auf Gegenliebe stoßen. Das Aufschnüren einzelner Punkte werde aber automatisch Forderungen der Gegenseite nach sich ziehen. Das Anstrengendste für Lehrer ist häufig das Verhalten der Schüler. Das zeigt das

0: der iranischen Seite in der Schweiz. Der Iran bestätigte das noch nicht. Die Entscheidung müsse zuvor mit dem iranischen Parlament und dem Nationalen Sicherheitsrat abgestimmt werden, hieß es. Und zum Sport. Wir schauen auf die vergangene WM-Nacht. Frankreich hat mit 3:0 gegen den Irak gewonnen. In der gleichen Gruppe zog Norwegen nach Punkten gleich mit einem 3:2 gegen den Senegal.
1: Es ist der Tag der Superstürmer hier bei dieser WM. Erst stellt Lionel Messi einen neuen Torrekord auf. Mit seinen 2 Treffern gegen Österreich steht der Argentinier jetzt bei 18 WM-Toren. Auf die könnte auch Kylian Mbappé bei dieser WM kommen. Beim Sieg gegen den Irak trifft auch er doppelt. Später zieht Norwegens Topstar Erling Haaland nach. Gegen Senegal schnürt auch er einen Doppelpack. Argentinien, Frankreich und Norwegen somit sicher in der nächsten Runde. Aus Winston-Salem, Thomas Bremser.
0: Heute früh hat Algerien dann noch mit 2:1 gegen Jordanien gewonnen.
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3: Wir kommen der Top-Temperatur von 26 Grad immer näher. 18 Grad haben wir jetzt schon in Timmel auf dem Thermometer, in Mitte Großefehn. Und in Iloafehn liegen wir auch bei 18 Grad. Die Sonne bleibt uns den ganzen Tag erhalten. Nur ein paar leichte Wölkchen sind unterwegs. Die sind aber völlig harmlos. Meistens sehen wir blauen Himmel. Und dazu bleibt es dann den ganzen Tag sommerlich. Morgen wird es dann richtig warm mit Temperaturen wieder über 30 Grad, die möglich sind. In Ostfriesland kommen wir wieder ordentlich ins Schwitzen.
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3: Hallo Autofahrer, geblitzt wird in Emden an der Leraner Straße in einer 70er-Zone, dann im Norden an der Westermarscher Straße. Dann steht ein Blitzer in der Ortsdurchfahrt von Holtrop und auch in Aurich an der Popenser Straße. Sehen Sie auf Ihrem Weg noch weitere Blitzer, rufen Sie eben an, bitte 04921 586 111. Das ist die Radio Ostfriesland Hotline für Ihre Blitzer und Verkehrsbehinderungen. 04921 586 111. Ich wünsche eine gute Fahrt.
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3: Ich wünsche einen entspannten Dienstag. Wir starten in die Stunde gleich mit Oliver Cheatham, Get Down Saturday Night und vorher noch mit Boyzone und Picture of You. Moin mit Nanne.
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Toto bei Radio Astrichtern und Hold the Line. Und vor den Nachrichten von 9:30 gleich noch Musik von Dusty Springfield aus dem Jahr 1963. I Only Wanna Be With You. Davor noch Ace of Base und The Sign aus Ostfrieslands größtem Musikarchiv. Hier bei Radio Astrichtern. 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
1: Hey, was bist du? 9:30 haben wir es jetzt genau. 9.30 Uhr.
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2: Mit Volrad Janssen. Guten Tag. Havarie auf der Nordsee. Fischkutter läuft auf Grund. Seenotretter sind einem Fischkutter zur Hilfe geeilt. Die etwa 15 Meter lange Zenit mit Heimathafen Neuhanningersiel hatte sich auf einer Sandbank vor Cuxhaven festgefahren, so die DGZS. Zudem drang Rauch aus dem Maschinenraum. Mehrere Kreuzer und weitere Schiffe nahmen Kurs auf den Havaristen. Die Seenotretter stellten eine Leinenverbindung her und schleppten den Kutter frei. Auf dem Weg in Richtung Hafen geriet der Schleppverband in raue See. Bis zu 2 Meter hohe Wellen machten das Manöver schwierig. Letztlich konnte der Kutter sicher im Hafen von Hooksiel festmachen. Verletzt wurde niemand. Weitere Meldungen aus Ostfriesland im Überblick. Rentnerin schwer verletzt. Eine 84-Jährige ist in Holtgast von einem Motorrad erfasst worden. Nach Angaben der Polizei wollte sie ihr Fahrrad über die Straße Mühlenstrich schieben und übersah dabei den Motorradfahrer. Die 84 Jahre alte Frau wurde schwer verletzt und in ein Krankenhaus gebracht. Wasserstoffleitung genehmigt. Der Bau einer Wasserstoffpipeline von Emden nach Leer wird konkret. Das Landesamt für Energie hat für das Projekt jetzt grünes Licht gegeben. Die knapp 24 Kilometer lange Leitung soll den im Bau befindlichen Elektrolysestandort in Emden-Borsum an das überregionale Wasserstoffnetz anbinden. 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
1: 18 Grad haben wir im Moment in Kirchdorf auf dem Thermometer, in Möhlenwarf und auf Jüst liegen wir bei 19 Grad und bis 26 Grad sind drin. Und dazu kriegen wir heute wieder einen richtig tollen Sommertag mit höchsten Temperaturen um 26 Grad. Sind keine Regenwolken in Sicht, Sonne pur begleitet uns heute. Morgen wird es dann noch deutlich sommerlicher und deutlich wärmer. Da kommen wir alle richtig ins Schwitzen. Die Temperaturen steigen wieder auf über 30 Grad und dazu gibt es morgen dann auch wieder ganz viel Sonnenschein und keine Regenschauer.
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1: Moin Autofahrer. Geblitzt wird in Emden an der Leeraner Straße in einer 70er-Zone, dann ein Blitzer in Norden an der Westermarscher Straße, dann in der Ortsdurchfahrt von Holtrop und in Aurich an der Popenser Straße. Und sehen Sie noch mehr Blitzer oder Verkehrsbehinderungen auf Ihrem Weg, klingeln Sie eben durch bitte 04921 586 111. Das ist die Radio Ostfriesland Hotline. Ich wünsche einen Gaude fort.

aus dem Soundtrack zu Saturday Night Fever, Yvonne Everyman bei Radio Ostfriesland, If I Can't Have You. Wir spielen die schönsten Oldie-Hits zum Mitsingen. Das sind die schönen Hits der 60er, der 70er und der 80er. Gleich zum Beispiel Police, The Do-Do-Do, The Da-Da-Da und davor Inner Circle und Bad Boys. 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

0: Friesland, wo der Wind Geschichten trägt. Und manche Geschichten klingen für die Ewigkeit. Vier Jungs aus Liverpool. Eine Band. Ein Sound, der die Welt auf den Kopf gestellt hat. Von den ersten Clubnächten in Hamburg, über kreischende Fans, volle Hallen und eine Beatlemania, die alles verändert hat. Bis hin zu Songs, die heute noch Gänsehaut machen. Der Anfang. Der Durchbruch. Der Sprung über den Atlantik. Der Sound einer neuen Zeit. Ganz großes Gefühl.
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0: Pure Größe.
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0: Ein Satz, der um die Welt ging. 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
2: 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Wenn ich die Beatles höre, bin ich sofort wieder jung. Da ist dieses Gefühl von Leichtigkeit, als würde einfach alles möglich sein.
3: Die Zeit hatte ihren ganz eigenen Zauber. Und bei den Beatles, da war sofort gute Laune im Raum. Egal ob Wohnzimmer, Küche oder Werkstatt.
4: Diese Songs verbinden Generationen. Wir haben damals getanzt und heute singen sogar die Enkel mit. Das ist mehr als Musik. Das ist ein Lebensgefühl.
0: Die Beatles waren nie nur Musik. Sie waren Aufbruch, Mut, Experiment, Stil. Revolution auf Platte. Wenn zwischen Nordsee, Hafen und Horizont plötzlich alle mitsummen, wenn Erinnerungen wach werden und ein ganzer Landstrich im Takt ist, dann ist klar, das ist kein Song. Das ist ein Gefühl. 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Und jetzt der Titel, der aus jedem Moment einen Gänsehautmoment macht. Vom Deich bis in die City, von Emden bis Aurich, von Norden bis Leer. Hey Jude.
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Santa Esmeralda bei Radio Ostfriesland. Don't let me be misunderstood um 9.56 Uhr. Und gleich um 10 die nächsten Nachrichten mit dem Neuesten aus Deutschland und der Welt. Vorher noch William Pitt und City Lights aus Ostfrieslands größtem Musikarchiv hier bei Radio Ostfriesland. 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

0: Genau 10 Uhr ist es.
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2: Ich bin Babette Büchner. Wie kann die Rente auch noch in den kommenden Jahrzehnten vernünftig finanziert werden? Nun liegen die Empfehlungen der Rentenkommission vor. Bundeskanzler Friedrich Merz sagte bei der Entgegennahme des Pakets:
3: Sie haben sich mit großem Sachverstand einem der vermutlich schwierigsten Reformprojekte unserer Zeit gewidmet. Ihre Empfehlungen sind von allergrößter Bedeutung für uns, für unseren Sozialstaat, für uns als Wirtschaftsstandort, aber vor allem für uns als Gesellschaft insgesamt.
2: Gegenwind kommt schon aus diversen Richtungen. Kritik kommt zum Beispiel von Gewerkschaften an der Idee, das Rentenalter in den nächsten Jahrzehnten schrittweise anzuheben. Kein Bock, Konzentrationsprobleme oder Aggressivität von Schülern machen Lehrkräften immer stärker zu schaffen. Das zeigt das deutsche Schulbarometer der Robert-Bosch-Stiftung. Fast die Hälfte der Befragten gab darin an, dass das Verhalten ihrer Schüler für sie die größte berufliche Belastung ist. Vor 2 Jahren hatte das nur gut jede dritte befragte Lehrkraft so empfunden. Das Bundesverfassungsgericht verhandelt heute über die

0: Bei der Fußball-WM hat sich Frankreich mit 3:0 gegen den Irak durchgesetzt. Wegen eines Unwetters musste das Spiel dabei 2 Stunden lang unterbrochen werden. Außerdem spielte Argentinien 2:0 gegen Österreich. Beide Tore machte Messi, der damit insgesamt 18 WM-Tore geschossen hat. 2 mehr als der bisherige Rekordhalter Miroslav Klose. Norwegen schlug Senegal mit 3:2 und Algerien besiegte Jordanien 2:1.
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2: Die Top-Temperatur des Tages liegt in Ostfriesland heute bei 26 Grad und der kommen wir immer näher. Wir haben jetzt in Fiskwart und in Middels 19 und in Steenfelde 20 Grad. Dazu scheint den ganzen Tag weiterhin wunderbar die Sonne. Es bleibt den ganzen Tag trocken. Regenwolken sind nicht in Sicht und dann können wir uns alle auf morgen freuen. Da wird es wieder richtig sommerlich in Ostfriesland. Sommerlich heiß mit Temperaturen zum Teil von über 30 Grad und da scheint dann auch morgen den ganzen Tag lang die Sonne.
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2: Moin Autofahrer, gewinnt. Blitz wird in Aurich an der Popenser Straße, dann in Norden an der Westermarscher Straße. Ein weiterer Blitzer steht in der Ortsdurchfahrt von Holtrop. Und in Emden steht auch noch ein Blitzgerät an der Leraner Straße aufgebaut in einer 70er-Zone. Sehen Sie auf Ihrem Weg noch mehr Blitzer oder Verkehrsbehinderungen? Klingeln Sie durch, sagen Sie eben Bescheid bitte. 04921 586 111, das ist die Radio Ostfriesland Hotline. Gute Fahrt!
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2: Ich wünsche Ihnen einen entspannten Vormittag und jetzt erst einmal eine schöne Frühstückspause. Wir schippern in diese Frühstückspausenzeit gleich mit Mango Jerry und In the Summertime. Moin miteinander, ich bin Captain Frieling.
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0: Die Spencer Davis Group ist das bei Radio Ostfriesland.
1: Keep on running. 10.16 Uhr haben es, 16 Minuten nach 10. Genießen Sie das zweite Frühstück des Tages in Ihrer Frühstückspause. Wir sind an Ihrer Seite mit den schönsten Oldie-Hits zum Mitsingen. Jetzt bei Radio Ostfriesland die Patch Up Boys und Go West.

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3: 10:30 ist es, 10.30 Uhr.
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4: Mit Volrad Janssen, guten Tag. Havarie auf der Nordsee, Fischkutter läuft auf Grund. Seenotretter sind einem Fischkutter zur Hilfe geeilt. Die etwa 15 Meter lange Zenit mit Heimathafen Neuhanningersiel hatte sich auf einer Sandbank vor Cuxhaven festgefahren, so die DGZS. Zudem drang Rauch aus dem Maschinenraum. Mehrere Kreuzer und weitere Schiffe nahmen Kurs auf den Havaristen. Die Seenotretter stellten eine Leinenverbindung her und schleppten den Kutter frei. Auf dem Weg in Richtung Hafen geriet der Schleppverband in raue See. Bis zu 2 Meter hohe Wellen machten das Manöver schwierig. Letztlich konnte der Kutter sicher im Hafen von Hooksiel festmachen. Verletzt wurde niemand. Weitere Meldungen aus Ostfriesland im Überblick. Rentnerin schwer verletzt. Eine 84-Jährige ist in Holtgast von einem Motorrad erfasst worden. Nach Angaben der Polizei wollte sie ihr Fahrrad über die Straße Mühlenstrich schieben und übersah dabei den Motorradfahrer. Die 84 Jahre alte Frau wurde schwer verletzt und in ein Krankenhaus gebracht. Wasserstoffleitung genehmigt. Der Bau einer Wasserstoffpipeline von Emden nach Leer wird konkret. Das Landesamt für Energie hat für das Projekt jetzt grünes Licht gegeben. Die knapp 24 Kilometer lange Leitung soll den im Bau befindlichen Elektrolysestandort in Emden-Borsum an das überregionale Wasserstoffnetz anbinden. 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
3: 19 Grad haben wir im Moment in Letzdorf, 20 Grad in Middelson, 21 Grad in Raudermoor. Dazu scheint weiterhin die Sonne. Wie schon den ganzen Vormittag bleibt es auch für den Rest des Tages richtig schön. Bis 26 Grad kriegen wir heute. Morgen wird es dann wieder heiß. Kurze Hosen- und T-Shirt-Wetter, Sonnenbrillenwetter und auch Klimaanlagenwetter ist dann wieder angesagt. Die Temperaturen steigen auf über 30 Grad hier und da. Dazu wieder ganz viel Sonnenschein. Es bleibt also weiterhin hochsommerlich.
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3: Moin Autofahrer, geblitzt wird in Norden an der Westermarscher Straße, dann in der Ortsdurchfahrt von Holtrop, in Aurich an der Popenser Straße und in Emden an der Leraner Straße. Sehen Sie auf Ihrem Weg noch weitere Blitzer oder Verkehrsbehinderungen? Sagen Sie eben Bescheid und rufen Sie an bitte 04921 586 111. Das ist die Radio Ostfriesland Hotline 04921 586 111. Ich wünsche eine gute Fahrt. Jetzt mit Gloria Estefan und Get on your feet.

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Bonnie M. und Sunny bei Radio Ostfriesland. 10:08 haben wir es. 10:38 Uhr. Wir haben heute Dienstag. Wir haben den 23. Juni. Und für heute Abend habe ich noch einen ganz besonderen Tipp für alle, die sich für Ostfrieslands Geschichte interessieren. In Wasingsveen sehen Sie heute Abend, wie stark der Torfabbau unsere Region geprägt hat. In Heitenshus gegenüber der Mühle Wasingsveen West zeigt der Mühlenverein einen Film, der sich mit dem Thema Torfabbau in Ostfriesland beschäftigt. Der Filmabend wirft einen Blick auf die Geschichte der Moore, auf die harte Arbeit der Menschen und die Bedeutung des Torfes für die Entwicklung vieler Orte in Ostfriesland. Gerade für Heimatinteressierte bietet sich damit die Gelegenheit, mehr über einen wichtigen Teil unserer regionalen Geschichte zu erfahren. Beginn des Filmabends über den Torfabbau ist heute Abend um 19 Uhr in Heitenshus in Wasingsveen und der Eintritt dazu ist frei.

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3: Ich bin Babette Büchner. Die Rentenkommission hat der Bundesregierung 33 Vorschläge für eine große Rentenreform übergeben. Bundeskanzler Friedrich Merz stellt sich zu 100% hinter die Empfehlungen und hat die vollständige Umsetzung angekündigt.
4: Deswegen brauchen wir einen langen Atem und zugleich die Unterstützung der ganzen Gesellschaft. Alle Elemente dieses Reformpakets müssen jetzt zügig umgesetzt werden. Wir können es uns nicht erlauben, einzelne Maßnahmen herauszunehmen oder abzulehnen.
3: Auch Bundesarbeitsministerin Bärbel Baas sagte mit Blick auf die Vorschläge, es gebe jetzt kein Rosinenpicken. In dem Paket greife alles ineinander, sodass man nicht das eine oder andere weglassen könne. Die Ukraine hat Medienberichten zufolge erneut russische Ölanlagen auf der von Moskau annektierten Halbinsel Krim und auf dem gegenüberliegenden Festland angegriffen. Offiziell gibt es bislang keine Bestätigung. Das russische Verteidigungsministerium meldete lediglich den Abschuss von insgesamt 143 ukrainischen Drohnen, ohne Angaben zu den Folgen zu machen. Die Schäden durch Diebstahl im deutschen Einzelhandel haben im vergangenen Jahr einen Höchststand erreicht. Einer Studie des Handelsforschungsinstituts EHI zufolge wurden Waren im Wert von mehr als 4,3 Milliarden Euro gestohlen. Ein Plus von gut 3% gegenüber 2024.
5: Nicht nur die Kunden greifen zu, auch Mitarbeiter und Lieferanten. Doch den weitaus größten Schaden verursacht der Diebstahl durch Kunden. Das Paar Socken mal eben in die Tasche fallen lassen, die Packung Käse unauffällig im Rucksack verschwinden lassen. Das an sich sind zwar kleine Fälle, doch sie summierten sich zusammen mit größeren Diebstählen im vergangenen Jahr auf einen Schaden von gut 3 Milliarden Euro. Die Diebstähle

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0: Moin Autofahrer. Geblitzt wird im Moment in Emden an der Leraner Straße in einer 70er-Zone, dann im Norden an der Westermarscher Straße, in der Ortsdurchfahrt von Holtrop und auch in Aurich an der Popenser Straße. Sehen Sie auf Ihrem Weg noch mehr Blitzer oder auch Verkehrsbehinderungen, klingeln Sie eben durch bitte. 04921 586 111, das ist die Radio Ostfriesland Hotline. 04921 586 111. Ich wünsche einen gute Fahrt.
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0: 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Ich bin Antoine Siet, ich bin Captain Frieling. 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

Billy Joe Royal, Down in the Boondocks, bei Radio aus Friesland. Und von da, wir werden ein bisschen was für uns mooi Plattdütschprog. Kopf, sie haben uns Plattdütschprog als Vorke genutzt von da auch. Vielleicht mit den Kollegen auf allen Hus, mit der Familie, uns mooi Plattdütsch mooi pflegen. Und darum gibt es von der nächste Lektion Extrem Plattdeutsching. Vorher noch Musik von Redbone und von den Bee Gees.

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0: Moin miteinander, hier ist Radio aus Rechtsland. Wir spielen den meisten Oldie-Hits damit singen. Da hört auch Redbone, Come and Get Your Love und Foot Old Creedence Clearwater Revival. Have you ever seen the rain? 20 Minuten nach 11 ist der Glock nu. Und da darf ich nur ein bisschen was für uns moi plattdütsch Sprach. Den muss ich aus Rechtsland ja unbedingt pflegen. Und darum, Lü, broten wir platt miteinander. Und vor allen Dingen, nu, so gehört für den Mittagspaus, broten sie man moi immer mit.
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2: Wie nehme ich ein Telefongespräch richtig an? Von da auch, wo nehme ich ein Telefongespräch richtig an? Hallo, ich habe den Namen nicht verstanden. Mit wem spreche ich?
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2: Moin, ich habe den Namen nicht recht verstanden. Mit Weltprodig? Was kann ich für Sie tun?
1: Und nu, o platt.
2: Was kann ich für her down? Mein Chef ist leider nicht im Haus. Kann ich was ausrichten?
1: Und nu, o platt.
2: Das ist spielig, man, mein Boss ist nicht in Hus. Kann ich was utrichten? Sonst rufen Sie doch einfach in einer halben Stunde nochmal an.
1: Und nu, o platt.
2: Anders pingeln Sie doch einfach in den Halbstüren nochmal an. Nein, das ist nicht die richtige Durchwahl. Wählen Sie statt der 65 die 60 am Ende.
1: Und nu, o platt.
2: Nee, das ist nicht die richtige Dörwoll. Wählen Sie Mann der 65 anstelle von der 60 an Ehren. Vielen Dank für Ihren Anruf. Ich wünsche Ihnen noch einen schönen Tag.
1: Und nu, o platt.
2: Besten Dank für Herr Anraub. Ich wünsche noch einen moin Dach. Und jetzt noch der Spruch des Tages. Und nun noch der Sprück von der Dach. Er ist ein großer Aufschneider.
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2: Hey, slide dusen Düvels mit ein Schlag tot.
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1: Halb zwei, Mr. Glock.
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2: Mit Vollrad Janssen, guten Tag. Havarie auf der Nordsee, Fischkutter läuft auf Grund. Seenotretter sind einem Fischkutter zur Hilfe geeilt. Die etwa 15 Meter lange Zenit mit Heimathafen Neuhanningersiel hatte sich auf einer Sandbank vor Cuxhaven festgefahren, so die DGZS. Zudem drang Rauch aus dem Maschinenraum. Mehrere Kreuzer und weitere Schiffe nahmen Kurs auf den Havaristen. Die Seenotretter stellten eine Leinenverbindung her und schleppten den Kutter frei. Auf dem Weg in Richtung Hafen geriet der Schleppverband in raue See. Bis zu 2 Meter hohe Wellen machten das Manöver schwierig. Letztlich konnte der Kutter sicher im Hafen von Hooksiel festmachen. Verletzt wurde niemand. Weitere Meldungen aus Ostfriesland im Überblick. Rentnerin schwer verletzt. Eine 84-Jährige ist in Holtgast von einem Motorrad erfasst worden. Nach Angaben der Polizei wollte sie ihr Fahrrad über die Straße Mühlenstrich schieben und übersah dabei den Motorradfahrer. Die 84 Jahre alte Frau wurde schwer verletzt und in ein Krankenhaus gebracht. Wasserstoffleitung genehmigt. Der Bau einer Wasserstoffpipeline von Emden nach Leer wird konkret. Das Landesamt für Energie hat für das Projekt jetzt grünes Licht gegeben. Die knapp 24 Kilometer lange Leitung soll den im Bau befindlichen Elektrolysestandort in Emden-Borsum an das überregionale Wasserstoffnetz anbinden. 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
1: Wir kicken, ob die aktuellen Temperaturen da liegen wie in Walle, in Rorichum und in Lübbezwehen wie 22 Grad. Der Taugift hat wiederhin wunderbar Sonnenschein über Ostfriesland. Regenwolken sind nicht in Sicht. In Tegendell das Wort noch richtig warm mit 26 Grad. Und Mörn Wort Hate. Tot mitten von diesem Weg verwacht wie in einigen Stellen von Ostfriesland wird Temperaturen von over 30 Grad.
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1: Moin Autofahrer. Ein Blitzer steht in Emden an der Leraner Straße. Ein weiterer in Norden an der Westermarscher Straße. Dann stehen Sie noch in der Ortsdurchfahrt von Holtrop mit einem Blitzgerät und auch an Aurich an der Popenser Straße. Und sehen Sie auf Ihrer Strecke auch noch einen Blitzer oder eine Verkehrsbehinderung? Sagen Sie eben Bescheid bitte 049 21 586 111. Das ist die Radio Ostfriesland Hotline 049 21 586 111. Ich wünsche einen gaude Fahrt.

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1: Ich bin Babette Büchner. Die Rentenkommission hat der Bundesregierung ihre Vorschläge für eine große Rentenreform übergeben. Bundeskanzler Friedrich Merz will nun alle Elemente zügig umsetzen.
2: Die 33 Maßnahmen greifen ineinander und balancieren sich aus, betonte Merz bei der Pressekonferenz in Berlin. Wichtigste Säule bleibt demnach die gesetzliche Rente, die auch nicht gekürzt werde, versprach der Kanzler. Hinzu kommen soll eine Kapitalrente, die von Arbeitnehmern und Arbeitgebern je zur Hälfte getragen wird. Die Renten sollen schwächer steigen als das Lohnniveau und das Renteneintrittsalter angehoben und an die Lebenserwartung gekoppelt werden. Außerdem sollen künftig auch Selbstständige und Politiker einzahlen, nicht aber Beamte. Tanja Wagner, Nachrichtenredaktion.
1: Die Bundesanwaltschaft ermittelt gegen mutmaßliche Mitglieder der Terrororganisation Islamischer Staat. In Baden-Württemberg, Brandenburg und Hessen haben Beamte die Wohnungen von 5 Beschuldigten durchsucht. Gegen sie wird wegen Mitgliedschaft in einer ausländischen terroristischen Vereinigung ermittelt. Sie sollen demnach zur Vernetzung und Geldbeschaffung für den IS nach Deutschland gekommen sein. Nirgendwo in Deutschland wird so viel Geld mit E-Bikes gemacht wie in Deutschland. Doch nach Jahren des Booms ist der Markt allmählich gesättigt, zeigt eine Studie der Beratungsgesellschaft EY Parthenon. Kunden profitieren in Form sinkender Preise. E-Bikes kosteten demnach im vergangenen Jahr 4% weniger als im Jahr zuvor. Die Preise herkömmlicher Fahrräder blieben dagegen stabil. Und zum Fußball. Bundestrainer Julian Nagelsmann muss vor dem nächsten WM-Spiel am Donnerstag entscheiden, wie er den Ausfall von Nico Schlotterbeck ausgleicht. Nach dem freien Tag gestern startet das DFB-Team heute mit der Vorbereitung auf das Duell mit Ecuador.
3: Den ganz großen Druck hat die deutsche Mannschaft ja nicht mehr gegen Ecuador, denn der Gruppensieg ist ja schon perfekt. Aber ein Spannungsabfall soll natürlich unbedingt verhindert werden, damit die Mannschaft im Flow bleibt für das erste K.O.-Spiel am Montag kommender Woche. Während der Einsatz von Antonio Rüdiger in der Innenverteidigung relativ klar scheint, bleibt die Frage, wie viel der Bundestrainer im sportlich bedeutungslosen dritten Gruppenspiel noch wechselt. Zum Beispiel, ob Superjoker Dennis Undav mal von Beginn an ran darf. Thomas Thonfeld, Nachrichtenredaktion.
1: Anpfiff ist am Donnerstag wieder um 22 Uhr unserer Zeit.
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1: Das Wetter, die aktuelle Vorhersage des Deutschen Wetterdienstes. Im Süden ziehen einige Quellwolken auf und es kann später einige Schauer und Gewitter geben. Ansonsten bleibt es auch heute Nachmittag meist sonnig oder nur locker bewölkt. Bei 24 bis 30 Grad im Norden und Osten und bis zu 37 Grad im Südwesten. Morgen werden dann 27 bis 34 Grad im Norden und 32 bis 39 Grad im Rest des Landes erwartet. Dazu gibt es wieder viel Sonne und über dem südlichen Bergland einzelne Gewitter.
0: Das waren die Nachrichten.

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1: Mit Volrad Janssen, guten Tag. Havarie auf der Nordsee, Fischkutter läuft auf Grund. Seenotretter sind einem Fischkutter zur Hilfe geeilt. Die etwa 15 Meter lange Zenit mit Heimathafen Neuhanningersiel hatte sich auf einer Sandbank vor Cuxhaven festgefahren, so die DGZS. Zudem drang Rauch aus dem Maschinenraum. Mehrere Kreuzer und weitere Schiffe nahmen Kurs auf den Havaristen. Die Seenotretter stellten eine Leinenverbindung her und schleppten den Kutter frei. Auf dem Weg in Richtung Hafen geriet der Schleppverband in raue See. Bis zu 2 Meter hohe Wellen machten das Manöver schwierig. Letztlich konnte der Kutter sicher im Hafen von Hooksiel festmachen. Verletzt wurde niemand. Weitere Meldungen aus Ostfriesland im Überblick. Rentnerin schwer verletzt. Eine 84-Jährige ist in Holtgast von einem Motorrad erfasst worden. Nach Angaben der Polizei wollte sie ihr Fahrrad über die Straße Mühlenstrich schieben und übersah dabei den Motorradfahrer. Die 84 Jahre alte Frau wurde schwer verletzt und in ein Krankenhaus gebracht. Wasserstoffleitung genehmigt. Der Bau einer Wasserstoffpipeline von Emden nach Leer wird konkret. Das Landesamt für Energie hat für das Projekt jetzt grünes Licht gegeben. Die knapp 24 Kilometer lange Leitung soll den im Bau befindlichen Elektrolysestandort in Emden-Borsum an das überregionale Wasserstoffnetz anbinden. 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
1: Ich bin Babette Büchner. Die Empfehlungen der Rentenkommission sollen zügig 1:1 umgesetzt werden. Das haben Bundeskanzler Friedrich Merz und Arbeitsministerin Bärbel Baas nach der Übergabe angekündigt. Merz betonte jedoch:
2: Es muss sich keine Bürgerin, kein Bürger Sorgen machen. Der soziale Ausgleich bleibt bestehen, das aktuelle Rentenniveau bleibt erhalten. Einen fundamentalen Systembruch wird es nicht geben.
1: Kern ist eine neue Kapitalrente, für die die Rentenbeiträge steigen würden. Am Ende verspricht das Konzept für junge Leute höhere Altersbezüge als das, was Rentner heute haben. Die Bundesanwaltschaft ermittelt gegen mutmaßliche Mitglieder der Terrororganisation Islamischer Staat und durchsucht seit dem Morgen deshalb Wohnungen in Baden-Württemberg, Brandenburg und Hessen. Ermittelt wird gegen 5 Verdächtige.
3: Konkret geht es um den Vorwurf Mitgliedschaft in einer ausländischen Terrorvereinigung. Und nicht nur das. Die Ermittler vermuten, dass die 5 hier nach Deutschland eingereist sind, um andere IS-Anhänger zu kontaktieren, um Netzwerke aufzubauen und um Geld zu beschaffen. Durchsuchungen gab es etwa auch bei rund 1 Dutzend Personen, die im Moment aber noch nicht verdächtig sind. Und Stand jetzt wurde auch noch niemand festgenommen. Doch die Ermittlungen laufen. Claudia Wächter, Nachrichtenredaktion.
1: Der iranische Botschafter bei den Vereinten Nationen hat US-Vizepräsident J.D. Vance widersprochen. Es gibt noch kein grünes Licht für die Inspektoren der Internationalen Atomenergiebehörde. Vance hatte gesagt, der Iran werde sie ins Land lassen, einen Zeitplan gebe es jedoch bisher nicht. Das sei aber Gegenstand der Gespräche einer Arbeitsgruppe, die erst noch zusammentreten müsse, sagte nun der Botschafter. Eine Woche Strand oder Berge, für viele Menschen bleibt das unbezahlbar. Wie 2024 lebte auch 2025 gut jede 5. Person hierzulande in einem Haushalt, der sich nach eigener Einschätzung keine einwöchige Urlaubsreise leisten konnte. Insgesamt waren das laut Statistischem Bundesamt 17,3 Millionen Menschen. Besonders häufig fehlt demnach Alleinerziehenden das Geld.
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1: Das Wetter, die aktuelle Vorhersage des Deutschen Wetterdienstes. Im Süden ziehen einige Quellwolken auf und es kann später einige Schauer und Gewitter geben. Ansonsten bleibt es auch heute Nachmittag meist sonnig oder nur locker bewölkt, bei 24 bis 30 Grad im Norden und Osten und bis zu 37 Grad im Südwesten. Morgen werden dann 27 bis 34 Grad im Norden und 32 bis 39 Grad im Rest des Landes erwartet. Dazu gibt es wieder viel Sonne und über dem südlichen Bergland einzelne Gewitter.
0: Das waren die Nachrichten.

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1: Mit Wolfrat Janssen. Guten Tag. Wohnung völlig verqualmt. Feuerwehr rettet Bewohner. Ein Rauchmelder in einer Wohnung eines Mehrparteienhauses in Aurich hat vermutlich Schlimmeres verhindert. Nachbarn hatten das laute Piepen gehört sowie Brandgeruch wahrgenommen und die Feuerwehr alarmiert. Bei Eintreffen der Einsatzkräfte drang bereits Rauch aus der Wohnung. Der Bewohner wurde ins Freie gebracht und an den Rettungsdienst übergeben. Ursache für den Qualm war angebranntes Essen auf dem Herd. Nachdem die Wohnung belüftet wurde, konnte der Einsatz beendet werden. Weitere Meldungen aus Ostfriesland im Überblick. Auseinandersetzung vor Supermarkt. Vor einem Supermarkt in der Bahnhofstraße in Karolinensiel sind drei Männer in Streit geraten. Wie die Polizei jetzt mitteilt, wurde dabei unter anderem mit einer Schreckschusswaffe geschossen. Ein 21-Jähriger und ein 24 Jahre alter Mann wurden leicht verletzt. Die Polizei rückte mit mehreren Streifenwagen aus und stellte die Schreckschusswaffe sicher. Die Ermittlungen dauern an. Motorradfahrerin verletzt. Ein Transporterfahrer ist in Mohusen in der Tombruchstraße auf ein vor ihm fahrendes Motorrad aufgefahren. Er hatte laut Polizei übersehen, dass die 33 Jahre alte Fahrerin abbiegen wollte und deshalb bremste. Die Frau stürzte und wurde leicht verletzt. An beiden Fahrzeugen entstand Sachschaden. 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
1: Ich bin Jan-Henner Reitze. Die Rentenkommission hat ihre Reformvorschläge an die Bundesregierung übergeben und Bundeskanzler Friedrich Merz hat gleich bei der Übergabe erklärt, alle Empfehlungen komplett umsetzen zu wollen.
2: Die 33 Maßnahmen greifen ineinander und balancieren sich aus, betonte Merz bei der Pressekonferenz in Berlin. Auch Arbeitsministerin Baas sagte, dass es keine Rosinenpickerei geben dürfe. Einzelne Maßnahmen herauszunehmen, könne man sich nicht erlauben. Wichtigste Säule bleibt demnach die gesetzliche Rente, die auch nicht gekürzt werde, versprach der Kanzler. Hinzu kommen soll eine Kapitalrente, die von Arbeitnehmern und Arbeitgebern je zur Hälfte getragen wird. Die Renten sollen schwächer steigen als das Lohnniveau und das Renteneintrittsalter angehoben und an die Lebenserwartung gekoppelt werden. Tanja Wagner, Nachrichtenredaktion.
1: Wegen Terrorverdacht sind heute in Baden-Württemberg, Brandenburg und Hessen die Wohnungen von 5 Verdächtigen durchsucht worden. Vorgeworfen wird ihnen Mitgliedschaft in der Terrororganisation Islamischer Staat. Sie sollen Geld beschafft haben, für den IS nach Deutschland gekommen sein und die Vernetzung der Organisation vorangetrieben haben. Im ersten Halbjahr des Jahres werden in Deutschland voraussichtlich 12.900 Unternehmen Insolvenz anmelden. Das geht aus einer Prognose von Kreditreform hervor. Das wäre ein Anstieg von knapp 8% im Vergleich zum Vorjahr und der höchste Stand seit 2013. Und zum Fußball. Bundestrainer Julian Nagelsmann muss vor dem abschließenden WM-Gruppenspiel übermorgen von Deutschland gegen Ecuador entscheiden, wer den Ausfall von Nico Schlotterbeck ausgleicht. Alles deutet darauf hin, dass Antonio Rüdiger den Platz in der Innenverteidigung übernimmt.
3: Den ganz großen Druck hat die deutsche Mannschaft ja nicht mehr gegen Ecuador, denn der Gruppensieg ist ja schon perfekt. Aber ein Spannungsabfall soll natürlich unbedingt verhindert werden, damit die Mannschaft im Flow bleibt für das erste K.O.-Spiel am Montag kommender Woche. Während der Einsatz von Antonio Rüdiger in der Innenverteidigung relativ klar scheint, bleibt die Frage, wie viel der Bundestrainer im sportlich bedeutungslosen dritten Gruppenspiel noch wechselt. Zum Beispiel, ob Superjoker Dennis Undaff mal von Beginn an ran darf. Thomas Thonfeld, Sportredaktion.
1: Der WM-Spieltag heute Abend beginnt um 19 Uhr mit der Begegnung Portugal gegen Usbekistan.
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1: Das Wetter, die Vorhersage des Deutschen Wetterdienstes. Es ist verbreitet sonnig oder es ziehen ein paar Wolken durch. Im Süden bilden sich am ersten Quellwolken und es kann Schauer und Gewitter geben, örtlich mit Unwetterpotenzial. Die Temperaturen dazu 24 bis 30 Grad im Osten und bis zu 37 Grad im Südwesten. Morgen werden dann 27 bis 34 Grad im Norden und 32 bis 39 Grad im Rest des Landes erwartet. Dazu gibt es wieder viel Sonne und im Süden sind wieder Gewitter möglich.
0: Das waren die Nachrichten.
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3: Mit Volrad Janssen. Guten Tag. Wohnung völlig verqualmt. Feuerwehr rettet Bewohner. Ein Rauchmelder in einer Wohnung eines Mehrparteienhauses in Aurich hat vermutlich Schlimmeres verhindert. Nachbarn hatten das laute Piepen gehört sowie Brandgeruch wahrgenommen und die Feuerwehr alarmiert. Bei Eintreffen der Einsatzkräfte drang bereits Rauch aus der Wohnung. Der Bewohner wurde ins Freie gebracht und an den Rettungsdienst übergeben. Ursache für den Qualm war angebranntes Essen auf dem Herd. Nachdem die Wohnung belüftet wurde, konnte der Einsatz beendet werden. Weitere Meldungen aus Ostfriesland im Überblick. Auseinandersetzung vor Supermarkt. Vor einem Supermarkt in der Bahnhofstraße in Karolinensiel sind drei Männer in Streit geraten. Wie die Polizei jetzt mitteilt, wurde dabei unter anderem mit einer Schreckschusswaffe geschossen. Ein 21-Jähriger und ein 24 Jahre alter Mann wurden leicht verletzt. Die Polizei rückte mit mehreren Streifenwagen aus und stellte die Schreckschusswaffe sicher. Die Ermittlungen dauern an. Motorradfahrerin verletzt. Ein Transporterfahrer ist in Mohusen in der Tombrookstraße auf ein vor ihm fahrendes Motorrad aufgefahren. Er hatte laut Polizei übersehen, dass die 33 Jahre alte Fahrerin abbiegen wollte und deshalb bremste. Die Frau stürzte und wurde leicht verletzt. An beiden Fahrzeugen entstand Sachschaden. 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
2: Heute Kolonat Albert Heeren Witwe.
3: Kolonat Albert Heeren Witwe ist ein Flurname in Friedeburg. Das sogenannte freie Feld war früher Gemeinbesitz der Bauernschaft und wurde nach genossenschaftlichen Regeln genutzt. Das Feld diente als Viehweide und zum Plaggenhau. Es wurde kaum gepflegt und konnte für eine Besteuerung nicht herangezogen werden. Dieser Zustand missfiel dem preußischen Staat, zu dem Ostfriesland seit 1744 gehörte. Deshalb erließ Friedrich der Große 1765 das Urbarmachungsedikt. Danach mussten die Kommunen einen Teil der Allmende für neue Kolonate zur Verfügung stellen. In Friedeburg sind insgesamt 16 Kolonate im Norden der Gemarkung und am Russlandweg an Neusiedler vergeben worden. Dieses Kolonat wurde nach dem Kolonisten Albert Heeren benannt. Seine Witwe Gesche Katharina Eckberts, die von 1809 bis 1864 lebte, übernahm das Kolonat nach seinem Tod.
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1: Ich bin Jan-Henner Reitzer. Bundeskanzler Friedrich Merz will alle Vorschläge der Rentenkommission für eine Reform umsetzen. Es sind insgesamt 33 und teilweise sind sie umstritten. Die Vorschläge sind heute in Berlin übergeben worden und Merz erklärte, keine der Empfehlungen ändern zu wollen.
2: Ohne Reformen würden unweigerlich das Rentenniveau sinken und die Beiträge steigen. Mit dieser Reform können wir das umkehren.
1: Zum Beispiel soll das Rentenalter in kleinen Schritten über 67 steigen. Außerdem soll eine Kapitalrente eingeführt werden. Das heißt, Arbeitgeber und Arbeitnehmer zahlen Teile vom Einkommen in einen Aktienfonds, um Kapital fürs Alter anzusparen. Altersteilzeit soll erst mit 58 Jahren beginnen können und nicht mehr mit 55. Der Anteil von Studiengängen mit Zugangsbeschränkungen in Deutschland geht weiter zurück. Wer sich zum kommenden Wintersemester an einer Universität einschreiben möchte, muss nur noch bei rund einem Drittel der Angebote einen bestimmten Abischnitt erfüllen oder einen Eignungstest machen, heißt es vom Zentrum für Hochschulentwicklung.
3: Nächtelanges Büffeln für einen Top-Abi-Durchschnitt ist nicht mehr unbedingt nötig. Die allermeisten Studierenden, die können nämlich nun das Fach und auch die Hochschule wählen, sagen die Forschenden. Und selbst in NC-Studienfächern wie Medizin oder Pharmazie, da ist die Chance nun größer, einen Platz zu ergattern, weil das Angebot zunimmt. Aber es gibt regionale Unterschiede. In Berlin zum Beispiel gibt es häufiger Zugangsbeschränkungen als in Rheinland-Pfalz. Claudia Wächter, Nachrichtenredaktion.
1: Die Ukraine und Russland setzen ihre gegenseitigen Angriffe fort. Die Ukraine soll wieder ein Ölterminal auf der von Russland annektierten Insel Krim getroffen haben. Bei russischen Raketenangriffen auf die Ukraine kamen im Südosten des Landes mindestens 3 Menschen ums Leben. Die aktuelle Hitzewelle hat zu einem Temperaturrekord in Frankreich geführt. Mit 21,6 Grad wurde die höchste Durchschnittstemperatur einer Nacht seit Beginn der Aufzeichnungen im Jahr 1947 gemessen. Tagsüber sind in Frankreich schon 43 Grad erreicht worden. In diese Richtung geht es auch noch in Deutschland. Es werden auch noch 40 Grad und mehr erwartet.
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1: Das Wetter, die Vorhersage des Deutschen Wetterdienstes. Es ist verbreitet sonnig oder es ziehen ein paar Wolken durch. Im Süden bilden sich am ersten Quellwolken und es kann Schauer und Gewitter geben, örtlich mit Unwetterpotenzial. Die Temperaturen dazu 24 bis 30 Grad im Osten und bis zu 37 Grad im Südwesten. Morgen werden dann 27 bis 34 Grad im Norden und 32 bis 39 Grad im Rest des Landes erwartet. Dazu gibt es wieder viel Sonne und im Süden sind wieder Gewitter möglich.
0: Das waren die Nachrichten.

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3: Mit Volrad Janssen. Guten Tag. Wohnung völlig verqualmt. Feuerwehr rettet Bewohner. Ein Rauchmelder in einer Wohnung eines Mehrparteienhauses in Aurich hat vermutlich Schlimmeres verhindert. Nachbarn hatten das laute Piepen gehört sowie Brandgeruch wahrgenommen und die Feuerwehr alarmiert. Bei Eintreffen der Einsatzkräfte drang bereits Rauch aus der Wohnung. Der Bewohner wurde ins Freie gebracht und an den Rettungsdienst übergeben. Ursache für den Qualm war angebranntes Essen auf dem Herd. Nachdem die Wohnung belüftet wurde, konnte der Einsatz beendet werden. Weitere Meldungen aus Ostfriesland im Überblick. Auseinandersetzung vor Supermarkt. Vor einem Supermarkt in der Bahnhofstraße in Karolinensiel sind drei Männer in Streit geraten. Wie die Polizei jetzt mitteilt, wurde dabei unter anderem mit einer Schreckschusswaffe geschossen. Ein 21-Jähriger und ein 24 Jahre alter Mann wurden leicht verletzt. Die Polizei rückte mit mehreren Streifenwagen aus und stellte die Schreckschusswaffe sicher. Die Ermittlungen dauern an. Motorradfahrerin verletzt. Ein Transporterfahrer ist in Mohusen in der Tombrogstraße auf ein vor ihm fahrendes Motorrad aufgefahren. Er hatte laut Polizei übersehen, dass die 33 Jahre alte Fahrerin abbiegen wollte und deshalb bremste. Die Frau stürzte und wurde leicht verletzt. An beiden Fahrzeugen entstand Sachschaden. 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
1: Wie nehme ich ein Telefongespräch richtig an? Von da auch: Wo nehme ich ein Telefongespräch richtig an? Hallo, ich habe den Namen nicht verstanden. Mit wem spreche ich?
0: Und nu ob Platt.
1: Moin, ich hab den Namen nicht recht verstanden. Mit Weltprodig? Was kann ich für Sie tun?
0: Und nu ob Platt.
1: Was kann ich für her down? Mein Chef ist leider nicht im Haus. Kann ich was ausrichten?
0: Und nu ob Platt.
2: Das ist spielig, man, mein Boss ist nicht in Hus. Kann ich was utrichten?
1: Sonst rufen Sie doch einfach in einer halben Stunde nochmal an.
0: Und nu ob Platt.
2: Anders pingeln Sie doch einfach in den Halbstüren nochmal an.
1: Nein, das ist nicht die richtige Durchwahl. Wählen Sie statt der 65 die 60 am Ende.
0: Und nu ob Platt.
2: Nee, das ist nicht die richtige Dörwoll. Wählen Sie Mann der 65 anstelle von der 60 an Ehren.
1: Vielen Dank für Ihren Anruf. Ich wünsche Ihnen noch einen schönen Tag.
0: Und nu ob Platt.
2: Besten Dank für Herr Anraub. Ich wünsche noch einen moin Dach.
1: Und jetzt noch der Spruch des Tages.
2: Und nun noch der Sprück von der Dach.
1: Er ist ein großer Aufschneider.
0: Und nu ob Platt.
2: Hey, Slide Dusen, Düvels mit ein Schlag tot.
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1: Ich bin Jan-Henner Reitze. Die vorgelegten Reformvorschläge der Rentenkommission betreffen alle, die arbeiten, Unternehmen, junge Menschen, wie auch alle, die schon Rente bekommen. Bundeskanzler Friedrich Merz und Arbeitsministerin Bärbel Baas haben die Vorschläge heute entgegengenommen und wollen sie komplett umsetzen. Kritik kommt von Arbeitgebern, Gewerkschaften und Sozialverbänden.
2: Altersarmut könnte sich verschärfen. Besonders langjährige Arbeitnehmer durch den Wegfall der Frührente benachteiligt werden, lautet die Sorge von Sozialverbänden und Gewerkschaften. Die Arbeitgeberseite stört dagegen, dass sie die neue Kapitalrente zusätzlich mitbezahlen soll. 2040 stehen einer Person im Rentenalter laut Kommission nur noch zwei Beschäftigte gegenüber. Deshalb müssten alle einen Beitrag leisten, heißt es. Die Renten sollen nicht mehr so stark steigen wie die Löhne. Jüngere erst später in Rente gehen können. Auch sollen künftig selbstständige Politiker und Minijobber mit einzahlen. Tanja Wagner, Nachrichtenredaktion.
1: Im Iran sind durch einen Cyberangriff wieder mehrere staatliche Banken lahmgelegt worden. Um unerlaubte Zugriffe zu verhindern, sind Karten aller Kunden gesperrt worden. Auch Online-Banking geht nicht mehr. Private Banken sind nicht betroffen. Hackerangriffe gelten im Iran als Form des Protests gegen das islamische Staatssystem. Diebstahl hat im Einzelhandel im vergangenen Jahr einen so großen Schaden angerichtet wie noch nie. Nach Zahlen des Handelsforschungsinstituts EHI wurden Waren im Wert von mehr als 4,3 Milliarden Euro gestohlen. Ein Plus von gut 3% im Vergleich zum Vorjahr.
3: Nicht nur die Kunden greifen zu, auch Mitarbeiter und Lieferanten. Doch den weitaus größten Schaden verursacht der Diebstahl durch Kunden. Das Paar Socken mal eben in die Tasche fallen lassen, die Packung Käse unauffällig im Rucksack verschwinden lassen. Das an sich sind zwar kleine Fälle, doch sie summierten sich zusammen mit größeren Diebstählen im vergangenen Jahr auf einen Schaden von gut 3 Milliarden Euro. Die Diebstähle der Mitarbeiter belaufen sich auf 910 Millionen Euro. Lea Matschulat, Nachrichtenredaktion.
1: In Hessen ist ein Kleinflugzeug abgestürzt. Das Unglück passiert auf einem Segelflugplatz in Polheim. An Bord der Propellermaschine waren zwei Menschen. Weitere Einzelheiten sind noch unklar.
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1: Das Wetter, die Vorhersage des Deutschen Wetterdienstes. Es ist verbreitet sonnig oder es ziehen ein paar Wolken durch. Im Süden bilden sich am ehesten Quellwolken und es kann Schauer und Gewitter geben, örtlich mit Unwetterpotenzial. Die Temperaturen dazu 24 bis 30 Grad im Osten und bis zu 37 Grad im Südwesten. Morgen werden dann 27 bis 34 Grad im Norden und 32 bis 39 Grad im Rest des Landes erwartet. Dazu gibt es wieder viel Sonne und im Süden sind wieder Gewitter möglich.
0: Das waren die Nachrichten.

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1: Mit Wolfrat Janssen. Guten Tag. Wohnung völlig verqualmt. Feuerwehr rettet Bewohner. Ein Rauchmelder in einer Wohnung eines Mehrparteienhauses in Aurich hat vermutlich Schlimmeres verhindert. Nachbarn hatten das laute Piepen gehört sowie Brandgeruch wahrgenommen und die Feuerwehr alarmiert. Bei Eintreffen der Einsatzkräfte drang bereits Rauch aus der Wohnung. Der Bewohner wurde ins Freie gebracht und an den Rettungsdienst übergeben. Ursache für den Qualm war angebranntes Essen auf dem Herd. Nachdem die Wohnung belüftet wurde, konnte der Einsatz beendet werden. Weitere Meldungen aus Ostfriesland im Überblick. Auseinandersetzung vor Supermarkt. Vor einem Supermarkt in der Bahnhofstraße in Karolinensiel sind drei Männer in Streit geraten. Wie die Polizei jetzt mitteilt, wurde dabei unter anderem mit einer Schreckschusswaffe geschossen. Ein 21-Jähriger und ein 24 Jahre alter Mann wurden leicht verletzt. Die Polizei rückte mit mehreren Streifenwagen aus und stellte die Schreckschusswaffe sicher. Die Ermittlungen dauern an. Motorradfahrerin verletzt. Ein Transporterfahrer ist in Mohusen in der Tombrogstraße auf ein vor ihm fahrendes Motorrad aufgefahren. Er hatte laut Polizei übersehen, dass die 33 Jahre alte Fahrerin abbiegen wollte und deshalb bremste. Die Frau stürzte und wurde leicht verletzt. An beiden Fahrzeugen entstand Sachschaden. 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
1: Wiener. Unbekannte haben versucht, in eine Tankstelle in der Rathausstraße einzusteigen. Es blieb jedoch beim Versuch, die Täter gelangten nicht in das Gebäude. Wer etwas Verdächtiges beobachtet hat, wird gebeten, sich bei der Polizei zu melden. Aurich. In der Julianenburger Straße ist eine 16-Jährige von einem Auto erfasst worden. Der Autofahrer wollte nach rechts abbiegen und übersah dabei die Schülerin auf dem Gehweg. Die Jugendliche wurde leicht verletzt. Hinte. Auf einem Supermarktparkplatz in der Bahnhofstraße wurde ein Auto zerkratzt und verbeult. Der Schaden liegt im vierstelligen Bereich. Es werden Zeugen gesucht. Borkum. Von einem Friedhof in der Deichstraße wurden Teile einer Grabeinfassung gestohlen. Die Polizei ermittelt.
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1: Ich bin Jan-Henner Reitze. Die Bundesregierung will alle 33 Reformempfehlungen der Rentenkommission umsetzen, die heute vorgelegt wurden, trotz Kritik von verschiedenen Seiten. Vorgesehen ist zum Beispiel, dass Arbeitgeber und Arbeitnehmer neben den Rentenbeiträgen auch in eine Kapitalrente einzahlen sollen. Das Rentenalter soll langsam über 67 Jahre hinaus steigen. Wirtschaftsexperten bezweifeln zum Beispiel, dass die Änderungen ausreichen, um das Rentensystem langfristig zu stabilisieren. Im Rahmen von Ermittlungen gegen mutmaßliche Mitglieder der Terrororganisation Islamischer Staat hat die Bundesanwaltschaft Wohnungen in mehreren Bundesländern durchsuchen lassen, in Baden-Württemberg, Brandenburg und Hessen. Ermittelt wird gegen 5 Verdächtige.
2: Konkret geht es um den Vorwurf Mitgliedschaft in einer ausländischen Terrorvereinigung. Und nicht nur das. Die Ermittler vermuten, dass die 5 hier nach Deutschland eingereist sind, um andere IS-Anhänger zu kontaktieren, um Netzwerke aufzubauen und um Geld zu beschaffen. Durchsuchungen gab es etwa auch bei rund 1 Dutzend Personen, die im Moment aber noch nicht verdächtig sind. Und Stand jetzt wurde auch noch niemand festgenommen. Doch die Ermittlungen laufen. Claudia Wächter, Nachrichtenredaktion.
1: Im vergangenen Jahr konnte sich jede 5. Person in Deutschland keinen Urlaub leisten und damit etwa genauso viele wie im Jahr davor. Das geht aus Zahlen des Statistischen Bundesamts hervor. Insgesamt waren 17,3 Millionen Menschen betroffen. Besonders häufig fehlt Alleinerziehenden das Geld für Urlaub. Und zum Fußball-Bundestrainer Julian Nagelsmann muss vor dem abschließenden WM-Gruppenspiel übermorgen gegen Ecuador entscheiden, wie er den Ausfall von Nico Schlotterbeck ausgleicht. Alles deutet darauf hin, dass Antonio Rüdiger den Platz in der Innenverteidigung übernimmt.
3: Den ganz großen Druck hat die deutsche Mannschaft ja nicht mehr gegen Ecuador, denn der Gruppensieg ist ja schon perfekt. Aber ein Spannungsabfall soll natürlich unbedingt verhindert werden, damit die Mannschaft im Flow bleibt für das erste K.O.-Spiel am Montag kommender Woche. Während der Einsatz von Antonio Rüdiger in der Innenverteidigung relativ klar scheint, bleibt die Frage, wie viel der Bundestrainer im sportlich bedeutungslosen dritten Gruppenspiel noch wechselt. Zum Beispiel, ob Superjoker Dennis Undaf mal von Beginn an ran darf. Thomas Thonfeld, Sportredaktion.
1: Der WM-Spieltag heute Abend beginnt um 19 Uhr mit der Begegnung Portugal gegen Usbekistan.
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1: Das Wetter, die Vorhersage des Deutschen Wetterdienstes. Es ist verbreitet sonnig oder es ziehen ein paar Wolken durch. Im Süden bilden sich am ersten Quellwolken und es kann Schauer und Gewitter geben, örtlich mit Unwetterpotenzial. Die Temperaturen dazu 24 bis 30 Grad im Osten und bis zu 37 Grad im Südwesten. Morgen werden dann 27 bis 34 Grad im Norden und 32 bis 39 Grad im Rest des Landes erwartet. Dazu gibt es wieder viel Sonne und im Süden sind wieder Gewitter möglich.
0: Das waren die Nachrichten.

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2: Mit Volrad Janssen. Guten Tag. Wohnung völlig verqualmt. Feuerwehr rettet Bewohner. Ein Rauchmelder in einer Wohnung eines Mehrparteienhauses in Aurich hat vermutlich Schlimmeres verhindert. Nachbarn hatten das laute Piepen gehört sowie Brandgeruch wahrgenommen und die Feuerwehr alarmiert. Bei Eintreffen der Einsatzkräfte drang bereits Rauch aus der Wohnung. Der Bewohner wurde ins Freie gebracht und an den Rettungsdienst übergeben. Ursache für den Qualm war angebranntes Essen auf dem Herd. Nachdem die Wohnung belüftet wurde, konnte der Einsatz beendet werden. Weitere Meldungen aus Ostfriesland im Überblick. Auseinandersetzung vor Supermarkt. Vor einem Supermarkt in der Bahnhofstraße in Karolinensiel sind drei Männer in Streit geraten. Wie die Polizei jetzt mitteilt, wurde dabei unter anderem mit einer Schreckschusswaffe geschossen. Ein 21-Jähriger und ein 24 Jahre alter Mann wurden leicht verletzt. Die Polizei rückte mit mehreren Streifenwagen aus und stellte die Schreckschusswaffe sicher. Die Ermittlungen dauern an. Motorradfahrerin verletzt. Ein Transporterfahrer ist in Moorhusen in der Tombrookstraße auf ein vor ihm fahrendes Motorrad aufgefahren. Er hatte laut Polizei übersehen, dass die 33 Jahre alte Fahrerin abbiegen wollte und deshalb bremste. Die Frau stürzte und wurde leicht verletzt. An beiden Fahrzeugen entstand Sachschaden. 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
1: Ich bin Jan-Henna Reitze. Die Bundesregierung will alle Vorschläge der Rentenkommission für eine Reform umsetzen. Es sind insgesamt 33 und teilweise sind sie umstritten. Die Vorschläge wurden heute in Berlin übergeben und Bundeskanzler Friedrich Merz hält alle für wichtig und richtig.
2: Ohne Reformen würden unweigerlich das Rentenniveau sinken und die Beiträge steigen. Mit dieser Reform können wir das umkehren.
1: Zum Beispiel soll das Rentenalter in kleinen Schritten über 67 Jahre hinaus steigen. Außerdem soll eine Kapitalrente eingeführt werden. Das heißt, Arbeitnehmer und Arbeitgeber zahlen auch in einen Aktienfonds ein, um Kapital fürs Alter anzusparen und das neben den normalen Rentenbeiträgen. Aus der Wirtschaft, der Opposition und von Gewerkschaften kommt Kritik an den Vorschlägen. Einschnitte werden einerseits als zu groß kritisiert, es gibt aber auch umgekehrt Zweifel, ob sie langfristig überhaupt ausreichen. Vertreter der islamistischen Taliban sind erstmals seit ihrer Machtübernahme in Afghanistan von der EU-Kommission zu Gesprächen in Brüssel empfangen worden. Es ging um das Thema Abschiebungen.
3: Die EU-Staaten wollen mehr afghanische Kriminelle, die ein Sicherheitsrisiko sind, in deren Heimat abschieben. Schon im Januar hatten 20 Staaten die EU-Kommission um Hilfe bei den Abschiebungen gebeten. Das Ganze ist aber heikel. Erstens, weil die EU die Taliban nicht als legitime Regierung anerkennt. Daher ist auch die Rede von technischer Ebene. Zweitens aber auch, weil den Taliban schwere Menschenrechtsverletzungen angelastet werden. Deutschland hofft dennoch in der Zukunft auf 3 Abschiebeflüge pro Monat. Dieter Ebeling, Brüssel.
1: Im ersten Halbjahr des Jahres werden in Deutschland voraussichtlich 12.900 Unternehmen Insolvenz anmelden. Das geht aus einer Prognose von Kreditreform hervor. Das wäre ein Anstieg um knapp 8% im Vergleich zum Vorjahr und der höchste Stand seit 2013. Die aktuelle Hitzewelle hat schon zu einem Temperaturrekord in Frankreich geführt. Mit 21,6 Grad wurde die höchste Durchschnittstemperatur einer Nacht seit Beginn der Aufzeichnungen im Jahr 1947 gemessen. Tagsüber sind in Frankreich schon 43 Grad gemessen worden. In diese Richtung geht es auch noch in Deutschland. Mit 40 Grad und mehr könnten in den nächsten Tagen Temperaturrekorde für den Monat Juni übertroffen werden.
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1: Das Wetter, die Vorhersage des Deutschen Wetterdienstes. Der Himmel ist vor allem im Norden verbreitet klar. In der Südhälfte gibt es ein paar Wolken und ganz im Süden auch einzelne Schauer und Gewitter, die örtlich kräftig sein können. In der Nacht bleibt es auch dort wieder zunehmend trocken. Die Temperaturen gehen im Norden und Osten auf 17 bis 10 Grad zurück, im Westen und Süden auf 21 bis 16 Grad. Morgen wieder sonnig und noch wärmer als heute, 27 bis 34 Grad im Norden und sonst 32 bis 39 Grad. Im Süden kann es wieder Schauer und Gewitter geben.
0: Das waren die Nachrichten.

0: Monster.
1: Fresh Music. Richtig krass.
2: Ja, genau. Fresh Music, richtig krass. Hier wieder am Start aus dem Studio live, aus Leer natürlich. Mein Name ist Jörg Löschen, ich bin verantwortlich für diese Sendung und das Ganze natürlich mit dem Erik.
3: Hallöchen, wir sind wieder da.
2: Ja, genau. Wir haben heute wieder so richtig viele Themen am Start. Mhm. Zum 23.06. haben wir heute.
3: Yep.
2: 18 Uhr. Wir machen wieder bis 20 Uhr, 2 Stunden natürlich. Ja. Und ja, also ich habe das Buch vollgeschrieben mit Themen und wir haben eine Playlist.
3: Ich glaub, ja, die ist Ahnung. Richtig fett, oder?
2: Ja.
3: Da würde ich auch sagen. Definitiv. Doch, definitiv. Wir haben einiges am Start.
2: Ja. Und wie viele Songs haben wir drin? 26, glaube ich.
3: Ja, so, ne? Eine ganze Menge. Wir schaffen die auch alle.
2: Ja, endlich Sommer.
3: Ah,
2: muss
3: ja.
2: Man ja auch sagen, der Sommer ist endlich da. Ja. Wir sollen ja noch richtig Temperaturen kriegen, vor allem morgen.
3: Ja, soll irgendwie was mit, was weiß ich, 30 Grad, 31 Grad werden morgen.
2: Ja, genau. Erst kommt der Sommer nicht und dann kommt der...
3: Nee. Du, wie ich immer sage, da oben sitzt einer und der hat einen Backofen. An oder aus? Dazwischen gibt's nichts.
2: Genau. Ja, wollen wir erstmal mit dem ersten Song vielleicht anfangen?
3: Ja, ja. Dazu müssen wir aber dann unsere Trainingsanzüge anziehen, ne?
2: Ja, genau.
3: Und
2: genau.
3: Stulpen nicht vergessen.
2: Und Stulpen.
3: Ganz wichtig.
2: Du kennst dich ja aus in der Muckibude, ne?
3: Meinst?
2: Ja.
3: Ja, tatsächlich. Ich bin jetzt seit über einem halben Jahr fleißiger Fitness-Guru. Nee, Guru kann man nicht sagen. Wie heißt das? Ja, ich versuche jedenfalls was für einen Buddy zu tun.
2: Ja, du machst wenigstens was.
3: Genau. Ja, ja, muss man ja auch. Ne? Ab einem gewissen Alter. Nicht, Jörg?
2: Genau.
3: Ja. Wie war das auch noch mit dir? Du gehst gerne spazieren, ne?
2: Wandern, ja.
3: Wandern, ja, genau. Von einem Ort zum anderen. Deswegen ist Jörg nie an einer Stelle.
2: Den ersten Song, den wir für euch haben, passend zum Sommer natürlich.
3: Ja, ruf mich doch immer an.
2: Genau. Call on me.
3: Eric Price.

0: ne?
1: Ja, Eric Price.
0: Bist du auch so ins Schwitzen gekommen?
1: Nö.
0: Ach nee.
1: Ich hab mich gar nicht bewegt.
0: Du hast ja Beamten-Mikado gespielt.
1: Nee, voll aber damals, klar.
0: Das war ein Burner, oder?
1: Ordentlich bewegt, ja, ja, ja.
0: Kennst du das Original?
1: Ja.
0: Valerie,
1: mhm.
0: Ja. Mhm. Steve Winwood.
1: Hat das da eigentlich nichts mit Call on Me zu tun, ne?
0: Nee, überhaupt nicht, ne? Es ist sowieso witzig, wie so manche Leute irgendwelche Stücke nehmen. Eigentlich, ja, wie soll ich sagen, die ganzen Lines übernehmen, aber dann andere Texte nehmen, beziehungsweise, ne? Und das kann gerne anders nennen. Ja, okay, gut, kann man machen.
1: Remixen. Genau, der nächste Track, den wir da haben, das ist zum Beispiel ein Lieblingssong der Katrin aus Hamburg. Dem, vielleicht kannst du den mal ansagen hier.
0: Du meinst Talk to You.
1: Talk
0: du
1: to
0: möchtest,
1: you.
0: Dass sie mit dir spricht. Ne? Das ist dann Anotre und 554 Ultra.
1: Genau.
0: Ja, lass mal laufen.
1: Sehr geiler Track. Ja? Sehr geiler Track. Hat 22 Millionen Streams.
0: Wow.
1: Viel Spaß. Der Sommer ist da. Yeah.

0: das klingt doch nach Sommer, oder?
1: Absolut.
0: Das klingt also richtig nach Sommer. Also ist auch einer der Tracks, die gerade so richtig
1: durchstarten.
0: Steil gehen im Club und im Radio. Und ja, gefällt mir sehr.
1: Mir auch. Also ein absoluter Dance-Track. Mega gut.
0: Mega, mega, mega, mega.
1: Doch, geht richtig ab.
0: So Much Love to Give. Das wird auch wohl ein Remix sein. Von den Freeloaders jetzt.
1: Mhm, ja.
0: Als nächsten Track. Sag mal, hast du was machst du eigentlich bei dem heißen Wetter so? Mm. Um das so ein bisschen dich angenehm zu bereiten.
1: Also was ich unheimlich gerne mache, ist Cabrio fahren.
0: Oh ja.
1: Das ist für mich das absolute, ja, wie soll ich das sagen, das Mittel dazu, um auch den Kopf frei zu kriegen. Ne? Dieses Cruisen so, schön Landstraßen und sowas. Ich find's mega gut. Also Cabrio fahren ist für mich Entspannung.
0: Naja gut, und wenn natürlich das Wetter stimmt, ne?
1: Ja.
0: Und frische Luft und
1: definitiv.
0: Wind.
1: Du, dann sparst du dir absolut die Klimaanlage im Auto.
0: Das stimmt, das stimmt.
1: Nee, ist schon eine geile Geschichte, ne? So. Ja, und du hattest was erzählt, so diese Wandergeschichten im Wald. Das gibt's, da gibt es einen Ausdruck für, ne?
0: Waldbaden, meinst du?
1: Waldbaden, ja. Das Waldbaden. Ist
0: interessant. Hört sich komisch an. Das hört sich an, wie so im Waldsee baden gehen.
1: Ja,
0: oder so.
1: So.
0: Ist natürlich auch nicht schlecht. Aber man nennt das Waldbaden. Einfach durch den Wald durchlaufen.
1: Mhm.
0: Kann ich empfehlen, so früh am Morgen oder so vielleicht.
1: Da bist du bei mir an der falschen Adresse früh morgens.
0: Nee, also es beseelt einfach auch, weil es schön ruhig ist und du hast keine Autogeräusche, keine Industriegeräusche, sondern einfach nur wirklich den Wald.
1: Ja, schön.
0: Ist natürlich auch nicht.
1: Mhm.
0: Ja, ist auch nicht jedermanns Sache. Muss man natürlich auch irgendwie bereit zu sein für sowas. Also ich möchte natürlich nicht, dass du, wenn wir mal in den Wald gehen, dass du den Baum umarmst. Das muss dann wirklich nicht sein. Aber nee, also es ist schön. Vor allen Dingen im Frühling ist es
1: das
0: mega.
1: Das nennt man denn Tree-Hugging.
0: Ja,
1: lass den Track laufen, komm.
0: So much love to give, Freeloaders.
1: Viel Spaß.

0: I got so much love to give.
1: Hast du? Finde ich aber lieb von dir.
0: War auch eine Hymne.
1: Ja, auf jeden Fall. So auf jeden Fall.
0: Disco, Vocal House.
1: Ja. Und wie nanntest du das gerade eben, den Sound dazwischen? Old School? Ja, also ich meine, das passt ja bei dem Stück, was ich glaube jetzt über 20 Jahre alt ist oder so.
0: Ja, der Track, der ist Old School auf jeden Fall.
1: Der ganze Track, das ist auch nicht schlecht. Komplett Old School.
0: Und jetzt haben wir einen Track dazwischen, der relativ kommerziell ist und wesentlich langsamer ist.
1: Ja.
0: Hört mal rein.
1: Aber trotzdem nett.
0: Ja.
1: Ne, wir sind ja auch für Abwechslung gut, ne?
0: Ich liebe diesen Song auch, obwohl er so eine traurige Nummer irgendwie ist und ich bin auch mal ganz emotional bei dem Lied. Aber ich liebe diesen Track.
1: Ja, lass ihn laufen.
0: Viel Spaß.

0: Ja, schön, oder?
1: Ja, der Alan Walker, Faded. Obwohl, wenn wir jetzt so bei Club und Festival, es gibt von dem Ding ja auch eine Bums-Version, ne? Also eine
0: Ja.
1: Gibt's auch, aber ja, das Ding ist unschlagbar. Klar. Das Ding ist unschlagbar.
0: Und vielleicht nochmal, um nochmal zurückzugucken, WM, wir haben ja WM,
1: ja,
0: Fußball-WM.
1: Aktuell, ne? Dürfen wir nicht auslassen, das Thema. Ne? Du weißt ja, wie ich über Fußball denke.
0: Und ich war am Wochenende in Köpenick.
1: Schön, dass du nicht drauf eingehst.
0: In Köpenick. Und hab natürlich das Spiel gesehen, ne? Deutschland gegen die Elfenbeinküste. Und ich habe ja wirklich gedacht, also das geht nach hinten los. Zu Anfang.
1: Ja, habe ich mitbekommen, ja.
0: Ja, aber also die haben gut gespielt, aber die an der Elfenbeinküste waren auch nicht schlecht. Also die haben gut dagegen gehalten. Hm. Aber letzten Endes zum Glück.
1: Ja,
0: haben wir
1: 2-1,
0: dann zum Schluss,
1: ne?
0: Und da habe ich noch was mitgebracht. Hör mal rein hier,
1: ja,
0: was da für eine Stimmung ist.
2: Was für ein Tor!
3: Yeah! Jetzt geht weiter mit Amiri, ja. Der tippt den Ball in die Mitte, der Kopfball wäre da! Schuss und Tor!
0: Ja!
1: Ist das geil, WM-Feeling bei uns im Studio. Mega gut.
2: Soll es am Ende
1: das ist doch mal
2: gewesen
1: schön.
2: Sein in dieser Situation?
0: Wahnsinn, oder?
1: In dieser Situation.
0: Also wirklich eine sehr gute Stimmung dann natürlich gewesen. Das komplette Ding nochmal gedreht.
1: Ja.
0: Und alles nur Vorrundenspiele natürlich, ne? Aber jetzt ist man natürlich auf der sicheren Seite. Mhm. Und wie du weißt, ich bin ja auch kein Fußballfreak. Okay. Aber so WM, EM gucke ich immer ganz gerne. Das macht immer Spaß.
1: Das ist komisch, dass mir das immer jeder so erzählt.
0: Ja, ja.
1: Jeder sagt denn zu mir, ach, Fußball eigentlich, aber wenn WM und EM ist, komisch, oder?
0: Ja, ich mache das gerne. Es ist immer im Sommer irgendwie dieses Ganze. Man kann draußen sitzen, man kann überall gucken, es sind viele Leute unterwegs.
1: Ja, viel Public Viewing. Das finde ich übrigens witzig. Public Viewing finde ich übrigens witzig.
0: Ja,
1: bringt auch viele Leute so zusammen und so, mit Fiebern und so. Das finde ich eine geile Sache.
0: Ja, genau.
1: Doch, auf jeden Fall.
0: Das nächste Spiel ist ja dann am Donnerstag.
1: Genau. Ja, wieder um 10, ne?
0: Das ist um 10, genau. Ja.
1: Samstag waren übrigens die Reaktionen bei mir ganz witzig. Ich saß so in meiner Stube. Ich wohne ja mitten in der City.
0: Ja.
1: Und Balkontür auf und plötzlich ging Feuerwerk und sowas los.
0: Oh ja.
1: Ja, und das Geschreie, das Gehupe, Autokorso.
0: Ja, Mann, ob
1: ist dir schon mal aufgefallen?
0: Das schon mal in der Vorrunde sein muss, weiß ich auch nicht.
1: Naja, ich finde das immer nur so witzig, dass dann alle so, hey, Deutschland.
0: Naja.
1: So. Das riecht jetzt zum Nachdenken an.
0: Wann haben wir als nächstes?
1: Ofen, in dem wir gerade sitzen.
0: Ofenbach.
1: Und Sofiane, genau.
0: Pamad war das,
1: ja,
0: ne?
1: Pamad, genau. Cynical, geiles Ding.
0: Auf geht's.

0: auch ein schöner Track,
1: doch,
0: oder?
1: Doch, definitiv. Ich finde den Satz auch gut, give me something more. Also, mhm. Das klingt gut.
0: Schön, schön, ja, die, ja, so chormäßig, ja, so, ne? Ja. Also mehrstimmig. Gefällt mir sehr gut.
1: Mhm. So, und du hattest gerade erwähnt, du bist gar nicht so sportaffin. Also du bist nicht so ein...
0: Nee. So. Also ich habe, es gibt für mich keine Sportrichtung, die ich hinterher lechze oder sowas.
1: Mhm.
0: Und wie gesagt, beim Fußball ist es einfach die, ja...
1: Die Atmosphäre.
0: Die Atmosphäre
1: so,
0: halt so, ne?
1: Das ist ja auch ganz nett so, ne?
0: Man kann im Biergarten sitzen.
1: Ja, ja, ja. Und, wie ich gerade sagte, dieses Public Viewing, ja, und dieses Zusammenkommen und dieses Feiern so zusammen, das, ne? Und so gemeinsam mitfiebern und so. Das hat ja auch was sehr Emotionales. Das,
0: ja, genau.
1: Ich.
0: Hm. So, wir haben es jetzt schon wieder 18.30 Uhr gleich. Und wir starten
1: Stunde
0: mit dem nächsten Track.
1: Du hast es heute aber eilig.
0: Ja. Tiesto.
1: Ja, den haben wir auch öfter.
0: Beautiful Places.
1: Hau rein.

0: Hier hast du Beautiful Places.
1: Das Ding geht ja ab wie Schmitz.
2: Ja, es ist ordentlich am Start, ne? Muss ich auch sagen. Das muss ich auch sagen.
1: Richtig Schwein drin, aber richtig.
2: Ja, wo wir denn schon mal gerade bei guter Musik sind, die ganzen zwei Stunden hier abgespielt
1: aber
2: wird.
1: Aber hallo.
2: Für Ostfriesland und weltweit natürlich. wir haben ein paar Tour-Themen-Daten.
1: Sind ja ein paar Festivals angesagt.
2: Festivals natürlich, genau. Wir haben zum Beispiel ein kleines Festival hier ganz in der Nähe in Richtung Rock und Hard Rock oder Heavy Metal. Let the Bad Times Roll ist jetzt dieses Wochenende. Mhm. In der Krummhörn. Bei gutem Wetter absolut ein Ding, wenn man auf die Musik steht.
1: Doch, absolut empfehlenswert.
2: Dann gibt es natürlich die Sonne, Mond und Sterne.
1: Ja, sehr geiles Festival.
2: Elektronisches Festival in Saalbach an der Bleilochsperre in Thüringen. Mhm. Kann ich nur empfehlen.
1: Du warst ja schon, ne? Ja.
2: Da war ich schon das öfteren Mal, genau. Okay. Und hat mir sehr gut gefallen. Also tolle Location, direkt waldumgebend an dieser Bleilochsperre halt mit See, wo dann auch Schiffe drauf fahren und jede Menge Zelte stehen.
1: Interessant.
2: In so einem kleinen Dorf, wo man beim Feuerwehrfest schon durchstarten kann mit Schnitzel, Kotelett und Wurst. Genau. Und also ein sehr schönes Gelände, gefällt mir sehr gut. Und die ist am 7.8. bis 9.8. Und Haupt-Acts, ja gut, das kommerzielle Haupt-Acts wie die Scooter, Fischer und Chainsmokers sind natürlich da gestört, aber geil. Und
1: du brauchst ja ein paar Line-Ups, ein paar Durchstarter, klar.
2: Dann hast du natürlich die Brandenburger All-Stars, mega geile Bühne, gefällt mir sehr gut. Dann haben wir das Fusion Festival, das ist dieses Jahr am 24.06. bis 28.06., also eigentlich auch dieses Wochenende.
1: Ja.
2: In Leerz. Mecklenburg-Vorpommern. Also wenn da jemand Lust hat und dann auch irgendwie Tickets kriegt, wahrscheinlich nicht.
1: Könnte schwierig werden.
2: Und auf dem Schwarzmarkt wahrscheinlich viel zu teuer.
1: Wie immer.
2: Du musst dich ja teilweise wirklich schon ein Jahr vorher, also eigentlich wenn das Festival vorbei ist, schon wieder
1: für die neuen Karten dahinter stehen und warten, wann es online geht.
2: Und natürlich das größte elektronische Festival ist natürlich die Nature One. Das ist die größte Europas und die ist am 30.07. bis zum 2.08. An der Raketenbasis bei Kasselau war das, ne?
1: Kasselau, ja.
2: Genau.
1: Das ist ein bisschen weiter weg.
2: Rheinland-Pfalz.
1: Ja.
2: Rheinland-Pfalz,
1: ja. Musst du ein bisschen hindüsen.
2: Bin ich auch noch nie gewesen.
1: Nee, ich auch nicht. Ich hatte ja immer das Pech, ich musste immer arbeiten auf den Festivalwochenenden.
2: Ja.
1: Das ist der Nachteil als DJ.
2: Ja. Du sagst es, aber jetzt kannst du dir ja mal zwischendurch mal Zeit nehmen, oder?
1: Ja, okay, kommt natürlich auch dran, ob jetzt gerade an den Kalenderwochenenden dann irgendwelche Feierlichkeiten anliegen. Ne? So.
2: Genau. Da haben wir jetzt nochmal für euch, für ganz Ostfriesland nochmal den Armen van Buuren. This is what it feels like.
1: Yeah.

0: Ja.
1: Oh, ja.
0: Das klingt nach Coldplay.
1: Ja, ne? Aber hallo.
0: Remix, Armin van Buuren, Coldplay wahrscheinlich.
1: Der Gute heißt Armin.
0: Armin.
1: Ja, Armand van Helden hast du gerade.
0: Hab ich.
1: Hättest du.
0: Armand van Buuren.
1: Du hast es jetzt vermixt. Ja, du hast jetzt
0: Armin van Buuren.
1: Armand van Helden und Armin van Buuren.
0: Das ist ein Belgier und Holländer. Holländer, glaube ich.
1: Armand van Buuren draus gemacht.
0: Ist das ein Chaco? Grüße gehen raus an Chaco natürlich.
1: Ja, hallo Chaco, hörst du zu? Ich hoffe doch. Ja, aber auch, übrigens auch
0: Hoop
1: Grüße.
0: Holland, Hoop Holland.
1: Orange.
0: Ja.
1: Natürlich Grüße an alle, die zuhören.
0: Ja, genau.
1: Ich habe gerade schon gesagt, ich habe gerade schon gedacht, ich mache eine Gruppe, alle WhatsApp-Kontakte und alle, die nicht zuhören, die fliegen raus.
0: Wir kommen zum nächsten Track.
1: Jetzt schon.
0: Body Language.
1: Das klingt gut.
0: Body Language. Das hört sich an wie...
1: Body Talk.
0: Ja, wie Body Talk, genau. Kennst du das noch?
1: Imagination. Ja, Imagination, genau, so hieß es. Body Talk.
0: Ja, sehr schön, sehr schön.
1: Ja, aber das kennt kein Schwein mehr aus den 80ern.
0: Und das ist Sam mit 2 M.
1: Ja.
0: Und Body Language. Viel Spaß damit.

0: Ich bin schon wieder am Strand, hier haben wir hier...
1: Ja, so der perfekte Song, oder?
0: Ich möchte wohl gerne wissen, ob Zuhörer von uns hier auch irgendwo am Strand oder am See sitzen oder...
1: Du meinst, ob irgendjemand in Tannhausen jetzt sitzt oder so, oder Ila Meer?
0: Ja,
1: oder
0: wer weiß, wer
1: so,
0: weiß.
1: Und da so Radio läuft, Radio aus Friesland.
0: Ja, warum nicht, ne?
1: Ja.
0: Wäre jetzt ja genau das richtige Wetter dafür.
1: Definitiv. Und vor allem mit unserer Musik und jetzt so ein bisschen noch so letzten Sonnenstrahlen, ja. So wenn die so richtig schön verschwinden... So langsam weggehen, es ein bisschen fresher wird, so am Badestrand sitzen, Cocktails schlürfen.
0: Genau.
1: Das hat doch was.
0: Cocktails, was trinkst du gerne an Cocktails?
1: Ich habe da eigentlich gar nichts Bestimmtes. Ich hatte mal in Hamburg, als wir in der Elbphilharmonie, was ein Wort.
0: Mm.
1: Bring das mal.
0: Nee.
1: Kriegst du nicht hin, wa?
0: Also
1: Elbphilharmonie. Kann ich übrigens nur wärmstens empfehlen. Hamburg ist eine mega geile City.
0: Ja.
1: Und wir haben abends in einer Bar gesessen und haben da so einen hauseigenen Cocktail. Ich meine irgendwie sowas mit
0: Alka-Seltzer.
1: Fresh Music, genau. Alka-Seltzer und sein Freund Peter. Ja, genau. Nee, das war was anderes. Und da hatte ich so einen selbstgemachten Cocktail, also einen hauseigenen. Der war richtig lecker.
0: Okay.
1: Muss ich sagen. Also, ich kann dir aber nicht mehr sagen, wie er genau hieß. Aber doch. Doch, doch. Das war sehr geil. Hamburg. Mhm. Aber wie gesagt, wenn du mal in Hamburg bist, genießt da diese Promenadengeschichte, die da so Richtung von der Elbphilharmonie runterführt. Ganz tolle Kneipen, ganz tolle, super klasse Geschichten da. Kann man sich gut abends aushalten. Also
0: ich bin zufällig öfters mal in Hamburg.
1: Ja, solltest du auch mal sein.
0: Und klar. Es gibt viele verschiedene Viertel, die auch spezialisiert sind auf Landessen, keine Ahnung, alles Mögliche. Gibt natürlich immer viel zu sehen. Aber ich muss sagen, so im Hochsommer in der Stadt, das ist nochmal extremst extra warm. Ne?
1: Ja, also wenn du solche Temperaturen hast, jetzt so wie wir hier, dann möchte ich jetzt nicht in Hamburg sein. Also an der Alster könnte vielleicht noch ein bisschen kühler sein, aber so Stadtzentrum, das ist bestimmt börnig heiß.
0: Ist schon
1: guck mal, wer da kommt.
0: Oh, der Chaco
1: ist da. Chaco ist in the house.
0: Chaco.
1: Wir kriegen Besuch hier. Hey, cool. Chaco is in the house!
0: Yeah!
2: Opa Chaco!
1: Ja,
0: hallo.
1: Voll gut. Hey Leute, wir haben Besuch.
0: Ja, wir haben gerade Besuch bekommen. Chaco ist hier aus Leer und den werden wir gleich mal so interviewen.
1: Ja, aber hallo.
0: Aber
1: er steht uns jetzt gleich Rede und Antwort.
0: Genau, wir machen erstmal weiter mit dem nächsten Track und Jonas Blue und natürlich Age of Desire.
1: Viel Spaß!

0: I'm ready, Slick, are you?
1: Oh yeah,
0: I'm ready,
1: Slick.
2: Ja, Chris Slick war das natürlich, Toxi.
3: Ja, wollen wir es zugeben gerade mit unserem kleinen Fauxpas? Nee, okay, Nö. Dann behalten wir das für uns. Nee, wir hätten sonst ja Chaco die Schuld geben. Hallo Chaco.
2: Hallo Chaco.
1: Hallo. Bin ich gut zu verstehen?
2: Sehr gut zu verstehen.
3: Okay, ja, ich habe schon Trommelfell geplatzt.
1: ich bin mich selber ein bisschen leiser hier.
3: Ah, ja. Chaco ist selber leise.
2: Ja.
3: Das könnte man jetzt auch wieder falsch verstehen.
2: Du hast ja so ein bisschen Sonne mitgebracht, ne, von draußen.
3: Ja, guck mal, wie braun der ist. Buller, voll neidisch.
1: Ja, Rentner, ne?
3: Da haben wir es.
2: Der sitzt doch nur an der Nordbar rum.
1: Genau. Keine Schleichwerbung mehr.
3: Lässt sich hier die Sonne auf dem Pelz brennen. Das Eis essen und Kaffee trinken.
1: In der Mittagszeit bin ich da oft, ja, das stimmt.
3: Das Rentnerleben.
2: Chaco, was machst du da zum Beispiel? Morgen wird es ja richtig warm. Gibt es irgendwelche Tipps von dir? Du bist ja schon hast ja schon viel Erfahrung gesammelt in deinem Leben.
3: Jörg,
2: was hast du?
3: Hör auf mit sowas.
1: Also tagsüber muss man sich ruhig verhalten. Für mich ist das Problem, ich habe eine Dachwohnung.
2: Ja.
1: Für mich ist das Problem, wie schlafe ich? Wie kann ich schlafen?
3: Ja, ja.
1: Aber tagsüber, ja gut. Heute war ja auch noch ein bisschen Wind da, dann geht das wohl. Ne?
2: Ja.
1: Aber gut, ab morgen soll es ja richtig losgehen.
2: Dann soll es richtig losgehen mit hohen Temperaturen.
1: Genau.
2: Und ich habe vorher auch schon mal mit Erik drüber gesprochen. Ich habe da so immer so ein paar Tipps haben wir da ja immer so. Also ich habe natürlich einen Lüfter zu Hause.
1: Ja.
2: Und,
3: von meinem Ventilator darf ich ja nicht sprechen. Das ist verboten.
2: Und
1: das falsch verstanden.
3: Ja.
2: Und was ein ganz guter Tipp ist, also auch für die Leute da draußen, wenn es morgen richtig schön warm ist, nehmt euch einfach ein großes Bettlaken, macht es nass und hängt das vor das offene Fenster.
1: An der Außenseite habe ich gehört.
2: An der Außenseite sogar.
3: Ja. Mhm.
1: Habe ich gehört. Heute haben zufälligerweise gehört im Fernsehen.
3: Ja.
1: An der Außenseite.
2: Ja. Siehst du?
3: Kannst mal sehen. Da hast du schön kühle Luft, ne? So.
1: Ich kann mir auch vorstellen, dass man so ein Handtuch nass macht und das einfach im Nacken legt.
3: Ja.
1: So.
2: Ja,
3: das hilft natürlich auch. Ja, das hilft sehr gut. Ja,
1: und kein Alkohol.
3: Nee.
2: Kein Alkohol.
3: Nee.
2: Einen warmen Tee, auch keinen heißen Tee, warmen Tee.
1: Mhm, genau.
2: Soll auch gut sein.
1: Ja.
3: Das ist eigentlich paradox, ne? Dass warme Getränke besser helfen als kalte.
2: Ja,
3: ne?
2: Ja.
3: Aber ist so. Mhm. Sonst werden wir von den kalten Getränken noch von innen aufgeheizt.
1: Ja, nee, da muss der Magen
3: arbeiten und dann kriegen wir wieder in Schwitzen. Wir kennen uns aus.
2: Da kommt die Erfahrung durch.
3: Ja, genau. Natürlich.
2: 210 Jahre Erfahrung.
3: Wo denn?
2: So, wir haben es nämlich auch schon wieder 7 Minuten vor 19 Uhr.
3: Bitte, wo ist denn die erste Stunde geblieben?
2: Ja, ja.
3: Und ihr denkt dran, dass wir noch eine Stunde da sind, ne?
2: Genau.
3: Na?
2: Gleich nochmal die Nachrichten und ein bisschen das Wetter. Da werden wir nochmal genau feststellen können oder hören können, wie das Wetter dann morgen aussieht. Und bis dahin haben wir natürlich noch ein paar Songs für euch. Also wie gesagt, nicht abschalten. Wir haben noch ein paar schöne Tracks für euch, wo ich mich schon sehr doll drauf freue. Und wir starten einfach mal den nächsten. Auf geht's.
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0: Oh, ein bisschen African House, ne?
1: Yeah. Oh. Bantan Wild Out.
0: Ich habe mir schon meinen hier Bananengürtel geholt. Weißt du, ja, Swing, yeah.
1: Ja, kommt immer noch gut an, ne?
0: Ja, ihr wollt immer unter meinem Bananengürtel gucken. Das lasse ich euch aber nicht. So,
1: so wir sind jetzt kurz vor den Nachrichten natürlich.
0: Ja, schaffen wir noch einen Track, ja, auf jeden Fall, oder?
1: Noch einen. Fire and Fire und Shimaza, oder? So.
0: Shimatsu, irgendwas, egal.
1: Shimmy.
0: Ja, Shimmy, sonst Shazamtes.

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1: Ich bin Jan-Henner Reitzer. Bei der Rente soll sich in Deutschland einiges ändern. Die Bundesregierung will alle 33 Empfehlungen der Rentenkommission umsetzen. Das kündigten Bundeskanzler Friedrich Merz und Arbeitsministerin Bärbel Baas an, als sie die Vorschläge heute im Kanzleramt entgegengenommen haben.
2: Kern der Empfehlungen ist eine neue Kapitalrente. Sie soll das Rentenniveau stabilisieren. Dafür sollen Arbeitgeber und Arbeitnehmer 2% des Bruttoeinkommens zahlen, zusätzlich zum normalen Rentenbeitrag. Außerdem geplant, ein schrittweise ansteigendes Renteneintrittsalter und keine Frührente ohne Abschläge mehr ab 63. Frühestens ab 64 soll man künftig in Rente gehen können, aber dann mit Abschlägen. Thomas Thonfeld, Berlin.
1: Lob, aber auch Kritik an den Vorschlägen kommt von der Opposition, Gewerkschaften und aus der Wirtschaft. Die EU-Kommission hat in Brüssel erstmals Vertreter der islamistischen Taliban empfangen, seitdem diese in Afghanistan die Macht wieder übernommen haben. Bei den Gesprächen ging es um Abschiebungen. Aus der EU sollen mehr afghanische Staatsangehörige in ihrer Heimat abgeschoben werden. Es geht vor allem um Menschen, die Straftaten begangen haben. Diebstahl hat im Einzelhandel im vergangenen Jahr einen so großen Schaden angerichtet wie noch nie. Nach Zahlen des Handelsforschungsinstituts EHI wurden Waren im Wert von mehr als 4,3 Milliarden Euro gestohlen. Ein Plus von gut 3% im Vergleich zum Vorjahr.
3: Nicht nur die Kunden greifen zu, auch Mitarbeiter und Lieferanten. Doch den weitaus größten Schaden verursacht der Diebstahl durch Kunden. Das Paar Socken mal eben in die Tasche fallen lassen, die Packung Käse unauffällig im Rucksack verschwinden lassen. Das an sich sind zwar kleine Fälle, doch sie summierten sich zusammen mit größeren Diebstählen im vergangenen Jahr auf einen Schaden von gut 3 Milliarden Euro. Die Diebstähle der Mitarbeiter belaufen sich auf 910 Millionen Euro. Lea Matschulat, Nachrichtenredaktion.
1: In Hessen ist ein Kleinflugzeug abgestürzt. Das Unglück passierte bei einem Segelflugplatz in Polheim. Die Propellermaschine stürzte neben die Landebahn. Der Pilot und ein Begleiter im Alter von 69 und 56 Jahren kamen ums Leben. Die Ursache ist noch unklar. Experten der Bundesstelle für Flugunfalluntersuchung helfen bei den Ermittlungen dazu.
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1: Das Wetter, die Vorhersage des Deutschen Wetterdienstes. Der Himmel ist vor allem im Norden verbreitet klar. In der Südhälfte gibt es ein paar Wolken und ganz im Süden auch einzelne Schauer und Gewitter, die örtlich kräftig sein können. In der Nacht bleibt es auch dort wieder zunehmend trocken. Die Temperaturen gehen im Norden und Osten auf 17 bis 10 Grad zurück, im Westen und Süden auf 21 bis 16 Grad. Morgen wieder sonnig und noch wärmer als heute, 27 bis 34 Grad im Norden und sonst 32 bis 39 Grad. Im Süden kann es wieder Schauer und Gewitter geben.
0: Das waren die Nachrichten.
4: Eieiei, hörst du das?
5: Ja.
4: Kennst du das Geräusch?
5: Sag mal.
6: Aber ganz ehrlich, das Wasser gekühlt.
4: Ja, aber ein Porsche.
6: Ja.
5: Ja, aber der luftgekühlt ist natürlich viel schöner.
6: Es gibt nichts Besseres. Nicht, Jörg, sind wir gestern mit rumgefahren.
4: Ich durfte ja gestern mit Erik mit seinem Porsche rumfahren.
6: Ja,
4: also mitfahren.
6: Furchtbar, oder?
4: Und bei dem Wetter habe ich mir natürlich die Pläse so ein bisschen angekokelt.
6: Ja, ist ein bisschen rot vorne, ne?
4: Ja, so ein bisschen, ne?
5: Aber und der rechte Arm, ne?
6: Der ist ja offen, also deswegen ist er komplett verkokelt.
5: Ja, ja,
6: ne?
5: Ja.
6: Ich kenne das schon, ich habe mir den Käppi aufgesetzt.
4: Sehr viel Spaß gemacht natürlich und können wir das öfter nochmal wieder immer
6: gerne,
4: machen.
6: Gerne, gerne.
4: Und dann sind wir irgendwo in Ilo gewesen und haben da einen Kaffee getrunken.
6: Riepe.
4: Ne? Ach, Riepe war
6: Riepe
4: das.
6: Riepe war, ja, okay. Ja, genau.
4: In Ilo gab es nichts, ne?
6: In Ilo gab es, nee, das Ding hatte leider zu. Ja. Traurigerweise.
4: Nee, war schön, hat wirklich Spaß gemacht. Und,
5: guck mal, und dann haben die von hinten den Wagen gesehen, guck mal, die Frau fährt da bei dir.
4: Ja, ja, genau.
6: Aber hallo, ne?
4: Die und mit den langen Haaren.
6: Hör auf, da gab es mal eine Geschichte, ihr würdet euch wegschmeißen. Da hatte ich noch einen Golf, auch ein Cabriolet. Und ich hatte damals, sage ich jetzt mal, so mit 25, hatte ich auch sehr lange Haare und dann hatte ich sie allerdings offen und bin auch Cabrio gefahren und plötzlich steht ein Wagen neben mir. An der Ampel, das war noch, wo die Pizzeria am Wall ist, da in Emden.
4: Den Augen gezwinkert.
6: Nee, sie haben eher rübergeguckt, haben denn, damals hatte ich noch einen Schnäuzer.
4: Oh, no.
6: Und sahen denn, dass da keine Frau am Lenkrad saß, sondern eben ich. Und dann von wegen guckten die so ganz verdutzt, so, das ist ja ein Kerl. Aber lange Haare können halt manchmal verwirrend.
4: Für die, die jetzt erst eingeschaltet haben, ihr seid hier natürlich bei Radio aus Friesland, genau, bei unserer Sendung Fresh Music. Mhm. Alle 4 Wochen, auch am Dienstag, könnt ihr uns hören. Wir haben Club-Sounds, elektronische Festival-Musik und. Manchmal sogar auch Newcomer.
6: Ja, oder die Bands, die wir ja mal
4: oder
6: hatten.
4: Bands.
6: Wir hatten ja auch eine Band als Gast und so. Genau. Ich übrigens bin jetzt immer noch dabei. Ich weiß nicht, das wievielte Mal. Jörg zahlt immer noch nicht.
4: Ja, ja. Und den Schako habe ich auch mit ins Boot hier.
6: Ja, du holst ja alle ins Boot, ehrlich. Wir sind irgendwie so Premium-Upgrades oder so. Genau. Keine Ahnung.
4: Was haben wir als nächstes?
6: Jetzt klingt er wieder ab.
4: Adam Port,
5: Be
4: the One.
6: Lass starten, lass starten.

0: Ich habe schon virtuell jetzt gerade einen Cocktail getrunken.
1: Ja.
0: Lecker.
1: Wir können auch mal ein paar Daten durchgeben. Und zwar am 18.8., also am 18. August, ist unsere nächste Sendung.
0: Ja, weil
1: wir nämlich im Juli...
0: Sommerpause.
1: Sommerpause, genau. Oh. Da haben ja viele dann irgendwie jedenfalls einen Urlaub und naja. Und
0: wir
1: dann,
0: sind auch nicht da, sagen wir ganz ehrlich.
1: Ja, genau. Wir müssen ja auch, uns auch ein bisschen erholen.
0: Aber hallo.
1: Und müssen ja wieder voll tanken. Ich habe ja zum Beispiel letztes Jahr auch Songs aus dem Urlaub mitgebracht. Das waren dann Songs aus Schweden.
0: Stimmt. Haben wir noch gespielt.
1: Haben wir noch gespielt. Und mal gucken, was wir dieses Jahr so mitbringen oder was man so hört. Chaco sagte ja auch schon, er hat ja gesagt, in Holland spielen die ganze Zeit The Bowser.
0: Ja, ja. Da kommen
2: Magnetics,
0: wir ja.
2: Aber Magnetic so. Kommt nachher noch. Ne?
1: Da kommen wir noch zu, Leute. Ja. Also ihr wisst schon, ja. Wir haben die Playliste noch voll mit richtigen Juwelen.
2: Ich habe noch eben eine Sportmeldung zwischendurch.
0: Ja, ja, stimmt.
2: Ja, Ronaldo hat getroffen. Ja. Er hatte schon Angst, dass er zurückbleiben würde gegenüber Haaland und Messi und ja. Kane. Ja. Aber er hat getroffen gerade.
0: Ja. Ja. Messi hat ja schon richtig vorgelegt mit Toren.
2: Ja,
0: ne?
2: Wahnsinn.
0: Der hat irgendwie 16, 17 Stück hat er jetzt, glaube ich, geschossen.
2: 18.
0: 18? Oh mein Gott.
1: Meine Herren.
0: Ja, der Tor.
1: Ja, das wird noch ganz spannend. Ich meine, das war ja nun alles jetzt noch Vorrunde und ist natürlich auch spannend, ne? Aber irgendwie, also da geht es noch richtig zur Sache, glaube
0: ja,
1: ich.
0: Ja, ja, ja. Mal gucken, was noch passiert.
1: Und ich denke, dass wir auch weit kommen werden. Ich finde die Mannschaft richtig jung, dynamisch, gut. Die verlieren komplett die Angst irgendwie. Also
0: nehmen wir denn noch Wetten an? Wer sagt, Deutschland wird Weltmeister?
1: Nee, ja, das glaube ich nicht, aber. Die werden ziemlich weit kommen. Es wird ja sehr spannend werden.
0: Ihr könnt ja schon eure Tipps abgeben. So. Dann könnt ihr euch ja unter Fresh Music hier, Instagram oder so, gebt eure Tipps ab, wer wird Weltmeister. Oder wird Deutschland Weltmeister.
1: Ja. Wir haben auch übrigens eine Jubiläumssendung.
0: Richtig,
1: im
0: genau.
1: Im September. Genau. Ich gucke mal ganz kurz, was war das jetzt? 15. War das 15. Ja, 15. September ist eine Jubiläumssendung.
0: Ja, ich denke mir mal, wir laden Gäste ein.
1: Wir laden viele Gäste ein, also nicht nur Chaco, sondern alle, die irgendwie mitgewirkt haben.
0: Hallo.
1: Jasmin, die Bands, die da gewesen sind.
0: Ja, mal gucken,
1: vielleicht kriegen wir den Tim Krüthoff auch wieder her, den hatten wir auch schon mal eingeladen. Und,
2: ist er dann noch Bürgermeister?
0: Aber ich glaube, er war nicht da, oder?
1: Das will ich hoffen.
2: Wann sind die Wahlen dann eigentlich?
0: Jetzt irgendwann. Die sind im September, ne?
1: Die sind, glaube ich, im September.
2: Ja, genau. Dann ist es noch gerade so OB, glaube ich, ne?
1: Ja.
0: Der ist so gerade so OB.
2: Ja, nee, er kriegt ja viele Mitbewerber, ne?
0: Ja.
2: Ich meine, ich kenne ihn nicht, ich bin kein Emder. Also, er kommt immer wo sympathisch rüber, aber...
1: Ja, ich mag ihn gerne. Also ich finde auch, dass er die Sachen, die er dann so vorhat, auch irgendwie auch umgesetzt. Ist ja auch immer schwierig. Man muss es immer durch allen Fraktionen das
0: hier
1: verbreiten.
0: Herr Löschen, keine Meinungsmache über Politik hier.
1: Was
0: keine
1: haben wir hier?
0: Meinungsmache. Wir sind hier neutral.
1: Frankie Rizzardo.
0: Merkst du? Er lenkt schon wieder ab. Ne?
1: Das klingt ja japanisch.
0: Ja, genau. Frankie Rizzardo.

0: Das ist mein Sound, ne?
1: So Robin Yuki.
0: So ein bisschen, weißt ja, diese Robin-S-Geschichte.
2: Genau. Stille, ne? Ich denke, woher kenne ich das?
0: Ja, das ist schon...
3: Ja, es ist die typische M1-Orgel, ne?
0: Ja, da kann man gut drauf orgeln. Was lacht ihr jetzt eigentlich schon wieder so?
3: Ich glaube, der nächste Song, der ist, glaube ich, speziell von dir.
0: Definitiv.
3: Ne? Definitiv.
0: Der danach auch.
3: Und,
2: den spielen wir nicht, oder?
0: Nee, den spielen wir.
3: Kannst du da was zu erzählen?
0: Definitiv.
3: Warum
0: weil,
3: du den ausgewählt hast?
0: Ich habe die nächsten beiden Songs, die jetzt kommen, habe ich ganz bewusst ausgewählt, weil ich fand 2014, also in beide Songs aus 2014, gab es eine ganze Reihe an Künstlern, die größer wurden, unter anderem Robin Schulz, etc. und so weiter und so fort, unter anderem auch dieser Duke Dumont, der gleich kommt. Und es war eine unheimlich gute Serie an sehr guten, ja, wie soll man sagen, so ein bisschen Chill-Out, Disco-House oder so. Es war ein unheimlich gutes Jahr für diese Musik.
3: Mhm.
0: Ne, weil sehr viele Dinge heute noch spielen kannst und die immer noch aktuell sind oder so und die einfach immer noch ins Ohr gehen, groovig sind. Also 2014 fand ich ein super gutes Jahr.
3: Ja.
0: Doch.
3: Ja, dann starten wir doch einfach an.
0: Ja, hören wir doch mal rein.
3: Duke Dumont, I Got You.

0: I Got You, Duke Dumont.
1: Ist das geil?
2: Ist das ein geiles Ding, Kako.
3: Ja, hast du gut gemacht, Joko.
2: Ja, danke.
3: Warst du das mit den Öldrums?
2: Ja, ich hab so ein bisschen was mit eingespielt, und ich dachte, das bringt dem Ganzen noch ein bisschen mehr Pfiff.
3: Genau.
2: Aber du warst sehr begeistert. Also du hast den Kopf
3: noch... Es auch was bringt, das aber ich habe euch auch nicht zugehört. Ich habe die Musik zugehört.
2: Ja, das war ist das ein schönes Stück. Das hat man dir richtig angesehen, dass es dir gefallen hat. Voll gut.
1: Naja, die Zuhörer müssen natürlich wissen, dass wir natürlich währenddessen wir hier sprechen, alle Kopfhörer auf haben.
2: Ja, genau.
1: Und wenn wir jetzt nicht sprechen, also wenn der Song läuft,
2: nehmen wir die auch mal an.
1: Hat Chaco nämlich die Kopfhörer aufbehalten.
2: Ja, und wir nicht.
1: Und hat den kompletten Song nur gehört und
2: genau.
1: Uns nur gesehen, wie wir den Mund auf und zu machen.
2: Ja, das sah bestimmt komisch aus. Das ist so, sprechen ohne Ton.
1: Genau.
2: Weißt ja, da werden unten die Untertitel eingeblendet.
1: Was haben wir da als nächstes?
2: Ja, was ich ja schon vorhin sagte, die zwei Stücke gerade eben und jetzt das nächste aus 2014. Und das liegt mir eigentlich sehr am Herzen, das Ding, weil das gab immer so eine ganz besondere Stimmung. Rather Be von Clean Bandit und Jess Glynn. Mega Stimme, die Frau, mega. Hört es euch an.
1: Rather Be.

0: Ja.
1: Razor B.
2: Ja.
3: Sommersonne fahren.
4: Ja, 2014, da war ich erst erstaunt.
2: Ja, Hammer, oder? Das Ding ist 12 Jahre alt.
4: Da war ich noch jung.
2: Da waren wir alle jung, jünger. Was denn, noch jünger?
1: Was haben wir da als nächstes? Partyhaus, ja. Lese ich hier.
2: Ja.
1: Pascha Welchev.
2: Das scheint irgendwie...
4: Aus Russland.
2: Tscheche, Russland.
1: Partyhaus.
2: Pole.
1: Ich würde sagen, einfach mal reinhören, oder?
2: Ja, lass doch laufen.
1: Wieder die M1-Orgel.

0: sehe gerade, der Song ist ja richtig kurz.
1: Ja, das ist auch eine Short Party.
0: Meine Herren, das ist jetzt schon vorbei hier.
1: Ja, krass, oder?
0: Ja, ohne Gesang, sehr Robin S.-lastig natürlich.
1: Ja, klar. Aber wie kommt man dazu, so einen kurzen Track zu produzieren?
0: Ja, das frage ich mich manchmal auch. Ja,
1: dafür ist der nächste ein bisschen
2: länger.
1: Damit
2: er gespielt wird.
1: Ja, genau.
2: Auch wieder so blöd.
1: Diese Rotation auf Spotify, ne? So ja. Mehr kommt es in den Charts.
0: Ja, sag mal den nächsten an hier.
1: Ja, soll ich das? Das ist Large.
0: Large.
1: Ja, und Sam Smith.
0: Ja, das kann eigentlich nur gut sein, oder?
1: Das ist mega geil. Also eigentlich die Gruppe heißt Disclosure,
0: ja.
1: Featuring Sam Smith, und das Stück heißt Large.
0: Also wenn das Stück ist, was ich mir von dir da angehört habe, dann muss ich auch sagen, mega.
1: Du bist krass, mega krass. Das Ding hat alles, wirklich. Ist
0: du,
1: auch total groovy.
0: Du krass, du. Oh. Geht auch 4 Minuten 13. Ja. Wir wünschen euch.

0: Oh yes, oh yes, ja. Oh yes, sehr schön produziert, muss ich auch sagen. Klanglich super gut. Ja. Ein bisschen lahm, finde ich, gerade so.
1: Ja, ist was für die Chill-Out-Phase, so Ende, ja. Ende Club.
0: Aber wie gesagt, also qualitativ gesehen.
1: Ja, hoch, Sam Smith, hoch, geile fertig. Stimme, ja, kann ja. man nicht anders sagen.
0: Definitiv. Definitiv was für den Beach, oder?
1: Ja, definitiv. Strandkorb, Cocktail, passt.
0: Genau.
1: Bei den Temperaturen draußen.
0: Und wir sind ja auch bald bei einem der Superhits, die sich jetzt Chaco zum Beispiel auch gewünscht hat.
1: Ja, aber er muss sich noch ein Stück.
0: Aber da muss er noch einen Song noch warten.
2: Na, hoffentlich spielt er das noch, oder?
0: Na klar. Labert
2: ihr nicht so viel.
1: Ja. Hör dir die Labertasche an.
0: Wie war das mal? Ey DJ, kannst du mal den Song spielen?
1: Nee, das heißt, hey DJ, mach mal Lala.
0: So, weiter geht's mit Prosper Free Your Mind.
1: Los geht's!

0: Oh yes, oh yes. Erinnert mich so an alte Ibiza-Zeiten. Da waren auch mal diese schönen Orgels drin. Und,
1: du hast mich gerade an Carl Cox erinnert.
0: Ja, echt?
1: Oh yes, oh yes. In jedem Gig, in jedem
0: Gute Sess, Laune.
1: Ja, da kommt Carl Cox und sagt, oh yes, oh yes.
0: Ja, ja,
1: ist da wartet die Crowd. Und wenn er das sagt, drehen die durch. Ist ja, der Hammer, ne?
0: Das stimmt.
1: Für mich sowieso einer der besten
0: Aber
1: DJs.
0: Jetzt kommt.
1: The Voice of Chaco.
2: Ja, ich glaube, die kommen aus Belgien.
0: Ja.
2: Wird in Holland bei den öffentlich-rechtlichen Sendern wird das rauf und runter gespielt.
0: Auch mit Sicherheit.
2: Auch bei den seriösen, für ältere
1: Leute. Seriösen? Also, wo hörst du denn sonst Radio, Chaco? Ja. Nicht bei den seriösen?
2: Nein. Aber ich finde das gerade so witzig. Eigentlich braucht man ja nur so einen Gag, um ein Lied wieder bekannt zu machen. Und das ist in diesem Lied ist das Klavierähnliche Teil da so.
0: Ja, ne? Genau.
1: Hab ich ja mal
0: so
1: gespannt.
0: So der Aufhänger halt, ne?
1: Genau. Ich bin ehrlich, ich kenne das Ding nicht. Also ich höre es jetzt heute
0: das zum Ding ersten Mal. Läuft rauf und runter. Und in Holland runter und rauf.
1: Ja, genau. Runter.
0: Und zwar The Bowser und
1: Sam.
0: Ich will immer Sam sagen.
1: Ja,
0: Sam.
1: Aber
2: das
1: Sam.
2: Ist ein Remix, glaube ich, ne? Ja.
0: Und Magnetic. Genau. Also dreht eure Radiogeschichten auf. Ja. Das ist der Wahnsinn.

0: Ja, Choco, ich weiß genau, was du meinst. Du meinst das Klavier, ne? Was so richtig der besondere Part des Tracks ist.
1: Genau.
0: Und du sagtest, es gibt noch einen anderen Remix davon?
1: Das Original.
0: Oder das Original?
1: Ja, dies ist ein Remix, glaube ich. Das finde ich nicht so.
0: Ja.
1: Aber Katrin hat es.
0: Hol dich nicht so ab, meinst du?
2: Nö. Das ist ein Ding.
0: Du, dann spielen wir das nächste Mal. Das nächste Mal wird ja auch sein.
1: Vor der Sommerpause ist nach der Sommerpause.
0: Nee, genau. Nach der Sommerpause natürlich im Juli. Und zwar dann am 18. August, wieder auf dem Dienstag von 18 bis 20 Uhr. Und natürlich wieder mit Erik und Jörg und vielleicht auch dem Choco dann halt. Mhm. Ne? Und dann würden wir natürlich auch den anderen Mix dann spielen.
2: Mhm. Ja.
0: Und,
2: das wäre jetzt ja schuldig, dass wir auch mal das Original dann spielen.
0: Genauso wie unsere Zuhörer. Ihr könnt euch uns natürlich gerne über Insta, offiziell Instagram, Fresh Music anschreiben, wenn ihr auch Musikwünsche habt, die in eine Elektronik-Richtung gehen. Schreibt
2: die Playlist
0: einfach rein.
2: Nochmal abfragen, wenn sie wollen, über Spotify, Fresh Music.
0: Genau. Über Spotify könnt ihr unsere Playlisten nochmal reinhören.
2: Mit dem Datum eingeben, Fresh Music, mit dem Datum von der Sendung.
0: Genau.
1: Und nochmal wieder Sport.
2: Sport.
0: Sport.
2: Sport. Oh ja, du hast ja Sportnachrichten bekommen.
1: Ja, ja.
2: Bernhard
1: hat uns gerade informiert.
2: Ja, genau, informiert. Das war der
1: 3:0 für Portugal.
2: Hey.
1: Und schon wieder ein Tor von Ronaldo.
2: Ja.
1: CR7.
2: Cool.
0: Ja, ja.
2: Das zweite Tor. Er holt
1: er
2: auf.
1: Er schafft das.
2: Es sind ja noch ein paar Spiele, also von daher.
1: Juhu.
0: Ronaldo.
2: Ja.
1: Ja, man mag ihn oder man mag ihn nicht. Aber
0: ich mag ihn
1: Messi,
0: nicht.
1: Messi mag ich auch nicht, aber er ist ein wunderschöner, wunderguter Fußballer. Das ist so. Ah. Das hat man ja gestern Abend wieder gesehen. Aber
2: ich kann da nicht mitreden.
1: Nee.
2: Ich bin kein Fußballer.
0: Du bist raus.
2: Ich bin raus.
0: Und du sagst den nächsten Track an.
2: Okay, na gut. Das wird jetzt sonnig. Sunny Grooves heißt der Titel. Und der gute Mann heißt Amedeo Picone.
0: Viel Spaß.
2: Scheint Italiener zu sein.
0: Sie hört sich an.

0: Sophia, Sonny Grooves.
1: Wie und, war das auch? Oh yes. Ich hatte übrigens mal eine ganz große Ehre, apropos Karl Cox.
0: Ja.
1: Ja, da hatte einer der Dinis-Gäste, den ich damals in CLM Highlight kennengelernt habe, Grüße gehen raus, der hatte mal zu mir gesagt, da war ich am Techno auflegen und hatte so voll drin. Und da sagte er irgendwann zu mir, Erik, du bist der weiße Karl Cox. Also eine schönere Ehre konnte man damals nicht kriegen. Also von daher so benannt zu werden, aber das werde ich auch nie vergessen, dass er mich so betitelt hat. Witzig. Na, okay. Oh. Nur mal so nebenbei.
0: Afraid to Feel, ja. Das war's für Chaco. Ja.

0: LF System, so eine Mischung aus Soul Funk und dann so hektische, epileptische
1: Disco-Sounds.
0: Drums. Ja,
1: das habe ich gerade gesagt, von 33 auf 45. Ne? Der ist von Chaco, hat das gesagt.
0: Ist super angesagt bei den jungen Leuten. Ist mir ein Tickchen zu stressig, das Ganze.
1: Ja. Also das kann man nicht auf Dauer hören. Nö. Auf keinen Fall.
0: Nö.
1: Da drei Stücke von und du landest in einer
0: den nächsten Song
1: Abteilung.
0: Aber. Auch natürlich ein Klassiker. Oldschool House, Disco House Track, Gacho, So Many Times, in der 5 Minuten 40 Version. Also Leute, jetzt könnt ihr euch so richtig layback-mäßig am Strand sitzen.
1: Pipi-Pause.
0: Genau, Pipi-Pause.
1: Ich muss
0: auf geht's.
1: Klo.

0: Ach, ich liebe diese Stimme. Übrigens, wir suchen auch eine Stimme. Wir würden gerne eine Produktion machen. Und,
1: ich werde immer ausgeschlossen.
0: Nee, du willst ja nicht singen.
1: Ich will ja nicht singen. Willst Wer ja trinkt, nicht. Der singt.
0: Nee, ihr könnt euch natürlich gerne melden bei uns über Instagram natürlich. Offiziell Fresh Music. Und wenn ihr singen könnt, wir würden gerne vielleicht ein Projekt mit euch machen in Richtung House oder Elektronik-Richtung. Und
1: dann sitzen einfach. Wir so zusammen bei dir und dann machen wir so ein bisschen DSDS. Oder The Voice. Und dann wählen wir aus, wer denn beim nächsten Stück.
0: Ich glaube, wenn da jemand reinkommt, der singen kann, der macht ja mit dir DSDS. So.
1: Und das bedeutet?
0: Save Me Tonight, Jennifer Lopez und David Guetta.
1: Ja, lange Nummer 1. Megatrack. Ja, lange Nummer 1, DDP.

0: Ja, das war's schon wieder heute. Wir haben es jetzt schon fast wieder 20 Uhr und
1: ging
0: so schnell wieder heute. Das war Jennifer Lopez, David Guetta, Save Me Tonight. Unsere nächste Sendung wird nach der Sommerpause sein, am 18.8. wieder um 18 Uhr bis 20 Uhr. Und da freuen wir uns natürlich richtig drauf. Ich bringe bestimmt wieder was mit oder ihr bringt was mit.
1: Oh, auf jeden Fall.
0: Und somit verabschieden wir uns eigentlich. Also mein Name ist Jörg Löschner, ich bin verantwortlich für diese Sendung hier. Natürlich mit dem Erik zusammen und eigentlich auch Chaco, ne?
1: Ja,
0: und
1: live dabei.
0: Wir haben noch einen schönen Track für euch, den wir jetzt noch anstarten werden. Und wenn ihr euch nochmal bei uns melden wollt, macht das einfach.
1: Instagram.
0: Wir haben den ganzen Sommer Zeit, euch zurückzuschreiben. Dann,
1: genau.
0: Und wir haben nochmal wieder einen Kevin Harris natürlich. Auch natürlich ein
1: Interpret,
0: den du gerne machst.
1: Ja, doch, Kevin
0: mit
1: Harris.
0: Certify.
1: Ne?
0: Tja. Seid schön lieb miteinander.
1: Genau, genießt den Abend, genießt die Sonne.
0: Und morgen die Wärme.
2: Genießt den Sommer.
1: Ja, genießt den Sommer. Macht euch coole Drinks.
0: Schön lieb sein.
1: Genau, seid lieb aufeinander. Miteinander.
2: Oh ja, ihr findet deine Shows, findet ihr ja noch zurück. Ne? In der Zeit, wenn ihr mal Lust habt, wieder was zu hören von deinen Shows, die findet ihr bei mir dann auf der Mixcloud, ne?
0: Genau.
1: Ja, genau. Könnt ihr euch jederzeit wieder anhören.
0: Genau, die Sendungen hier werden aufgezeichnet und kann man natürlich nachträglich immer bei DJ Chaco auf der Mixcloud-Seite hören. Guckt da einfach mal rein. Wir wünschen euch viel Spaß. Ciao, tschüss.
1: Tschüss. Schönen Abend.

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1: Ich bin Jan-Henner Reitze. Die 33 Reformvorschläge der Rentenkommission betreffen alle, die arbeiten, junge Menschen, Arbeitgeber und auch alle, die schon Rente bekommen. Bundeskanzler Friedrich Merz und Arbeitsministerin Bärbel Baas haben die Vorschläge heute entgegengenommen und wollen sie komplett umsetzen. Kritik kommt von Arbeitgebern, Gewerkschaften und Sozialverbänden.
2: Altersarmut könnte sich verschärfen. Besonders langjährige Arbeitnehmer durch den Wegfall der Frührente benachteiligt werden, lautet die Sorge von Sozialverbänden und Gewerkschaften. Die Arbeitgeberseite stört dagegen, dass sie die neue Kapitalrente zusätzlich mitbezahlen soll. 2040 stehen einer Person im Rentenalter laut Kommission nur noch zwei Beschäftigte gegenüber. Deshalb müssten alle einen Beitrag leisten, heißt es. Die Renten sollen nicht mehr so stark steigen wie die Löhne, Jüngere erst später in Rente gehen können. Auch sollen künftig Selbstständige, Politiker und Minijobber mit einzahlen. Tanja Wagner, Nachrichtenredaktion.
1: Die Sicherheitslage in der Straße von Hormus hat sich durch die Annäherung der USA und dem Iran etwas entspannt, auch wenn die Gespräche über einen dauerhaften Frieden weiter schwer vorankommen. Die Weltschifffahrtsorganisation will jetzt versuchen, 11.000 festsitzende Seeleute aus der Region zu evakuieren. Seit Beginn des Irankrieges Ende Februar ist der Schiffsverkehr in der Straße von Hormus stark eingeschränkt. Wer ein Paket empfängt oder aufgeben möchte, kann in Deutschland immer häufiger auf einen Automaten zurückgreifen. Marktführer DHL bietet etwa schon 18.000 solcher Stationen an und damit etwa 3.000 mehr als vor anderthalb Jahren.
3: Ein paar Klicks und die Ware ist bestellt. Online-Käufe sind in Deutschland weiter auf dem Vormarsch. Und entsprechend steigt auch die Zahl der Pakete. Rund 3,8 Milliarden wurden im vergangenen Jahr verschickt. Die meisten davon gingen noch immer direkt zum Kunden an die Haustür. Da gibt es aber oft Probleme, etwa wenn der Paketbote klingelt und warten muss, bis jemand öffnet oder sogar niemand da ist. Das alles kostet viel Zeit und damit Geld. Deshalb wird verstärkt auf Paketautomaten gesetzt. Die stehen vor allem in Städten, aber auch auf dem Land geht es voran. Thomas Bock, Redaktion.
1: Durch die aktuelle Hitzewelle ist in Frankreich ein weiterer Rekord gebrochen worden. Heute wurde mit 29,8 Grad landesweit die höchste Durchschnittstemperatur seit Beginn der Aufzeichnungen gemessen. Wie schon vorher in der Nacht mit 21,6 Grad. In den nächsten Tagen könnten auch in Deutschland noch Temperaturrekorde fallen.
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1: Das Wetter, die Vorhersage des Deutschen Wetterdienstes. Der Himmel ist vor allem im Norden verbreitet klar. In der Südhälfte gibt es ein paar Wolken und ganz im Süden auch einzelne Schauer und Gewitter, die örtlich kräftig sein können. In der Nacht bleibt es auch dort wieder zunehmend trocken. Die Temperaturen gehen im Norden und Osten auf 17 bis 10 Grad zurück, im Westen und Süden auf 21 bis 16 Grad. Morgen wieder sonnig und noch wärmer als heute, 27 bis 34 Grad im Norden und sonst 32 bis 39 Grad. Im Süden kann es wieder Schauer und Gewitter geben.
0: Das waren die Nachrichten.

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1: Ich bin Jan-Henner Reitze. Die Bundesregierung will alle 33 Reformempfehlungen der Rentenkommission umsetzen, trotz Kritik von verschiedenen Seiten. Vorgesehen ist zum Beispiel, dass Arbeitgeber und Arbeitnehmer in Zukunft neben den Rentenbeiträgen auch in eine Kapitalrente einzahlen. Das Rentenalter soll langsam über 67 Jahre hinaus steigen. Wirtschaftsexperten bezweifeln, dass die Änderungen ausreichen, um das Rentensystem langfristig zu stabilisieren. Gewerkschaften gehen die Einschnitte zu weit. Vertreter der islamistischen Taliban sind erstmals seit ihrer Machtübernahme in Afghanistan von der EU-Kommission zu Gesprächen in Brüssel empfangen worden. Es ging um das Thema Abschiebungen.
2: Die EU-Staaten wollen mehr afghanische Kriminelle, die ein Sicherheitsrisiko sind, in deren Heimat abschieben. Schon im Januar hatten 20 Staaten die EU-Kommission um Hilfe bei den Abschiebungen gebeten. Das Ganze ist aber heikel. Erstens, weil die EU die Taliban nicht als legitime Regierung anerkennt. Daher ist auch die Rede von technischer Ebene. Zweitens aber auch, weil den Taliban schwere Menschenrechtsverletzungen angelastet werden. Deutschland hofft dennoch in der Zukunft auf 3 Abschiebeflüge pro Monat. Dieter Ebeling, Brüssel.
1: Der Anteil von Studiengängen mit Zugangsbeschränkungen geht in Deutschland weiter zurück. Wer sich zum kommenden Wintersemester an einer Universität einschreiben möchte, muss nur noch für etwa ein Drittel der Angebote einen bestimmten Abischnitt erfüllen oder einen Eignungstest machen, heißt es vom Zentrum für Hochschulentwicklung.
3: Nächtelanges Büffeln für einen Top-Abi-Durchschnitt ist nicht mehr unbedingt nötig. Die allermeisten Studierenden, die können nämlich nun das Fach und auch die Hochschule wählen, sagen die Forschenden. Und selbst in NC-Studienfächern wie Medizin oder Pharmazie, da ist die Chance nun größer, einen Platz zu ergattern, weil das Angebot zunimmt. Aber es gibt regionale Unterschiede. In Berlin zum Beispiel gibt es häufiger Zugangsbeschränkungen als in Rheinland-Pfalz. Claudia Wächter, Nachrichtenredaktion.
1: Wegen Terrorverdacht sind heute in Baden-Württemberg, Brandenburg und Hessen die Wohnungen von 5 Verdächtigen durchsucht worden. Vorgeworfen wird ihnen Mitgliedschaft in der Terrororganisation Islamischer Staat. Sie sollen Geld beschafft haben, für den IS nach Deutschland gekommen sein und Kontakte für die Organisation geknüpft haben.
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1: Das Wetter, die Vorhersage des Deutschen Wetterdienstes. Der Himmel ist vor allem im Norden verbreitet klar. In der Südhälfte gibt es ein paar Wolken und ganz im Süden auch einzelne Schauer und Gewitter, die örtlich kräftig sein können. In der Nacht bleibt es auch dort wieder zunehmend trocken. Die Temperaturen gehen im Norden und Osten auf 17 bis 10 Grad zurück, im Westen und Süden auf 21 bis 16 Grad. Morgen wieder sonnig und noch wärmer als heute, 27 bis 34 Grad im Norden und sonst 32 bis 39 Grad. Im Süden kann es wieder Schauer und Gewitter geben.
0: Das waren die Nachrichten.

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1: Ich bin Dirk Zeitler. In Deutschland rücken ein steigendes Rentenalter und eine weitreichende Umgestaltung der Alterssicherung näher. Union und SPD wollen die Empfehlungen der Rentenkommission schnell 1:1 umsetzen. Das kündigten Bundeskanzler Merz und Sozialministerin Baas an.
2: Kern der Empfehlungen ist eine neue Kapitalrente. Sie soll das Rentenniveau stabilisieren. Dafür sollen Arbeitgeber und Arbeitnehmer 2% des Bruttoeinkommens zahlen, zusätzlich zum normalen Rentenbeitrag. Außerdem geplant ein schrittweise ansteigendes Renteneintrittsalter und keine Frührente ohne Abschläge mehr ab 63. Frühestens ab 64 soll man künftig in Rente gehen können, aber dann mit Abschlägen. Aus Berlin, Thomas Thonfeld.
1: Vertreter der islamistischen Taliban sind erstmals seit ihrer Machtübernahme in Afghanistan von der EU-Kommission zu Gesprächen in Brüssel empfangen worden. Bei dem Austausch auf technischer Ebene ging es um die Abschiebungen von Afghanen in ihre Heimat. Das bestätigte die Europäische Kommission. Ziel der Gespräche ist es demnach, mehr Rückführungen aus der EU von afghanischen Staatsangehörigen zu ermöglichen, die Straftaten begangen haben und ein Sicherheitsrisiko darstellen. Frankreich hat den heißesten Tag seit Beginn der Messungen 1947 erlebt. In der Spitze wurden teilweise Werte deutlich über 40 Grad gemessen.
3: Nach der heißesten Nacht folgt in Frankreich der heißeste Tag seit Jahrzehnten. Riesige Teile des Landes ächzen unter Hitze. Noch nie gab es in so vielen Gegenden Hitzewarnung rot und ein Ende ist noch immer nicht in Sicht. Auch für Touristinnen und Touristen haben die hohen Temperaturen mittlerweile Folgen. So schließen Eiffelturm und Louvre schon um 16 Uhr und selbst bei Mont Saint-Michel in der sonst eher kühleren Normandie rieten die Betreiber Besuchern dazu, lieber wann anders zu kommen. Rache Sommer, Paris.
1: Zum Sport. Ein wieder starker Cristiano Ronaldo hat Portugal zum Comeback im Favoritenkreis dieser Fußball-WM geführt. Der Superstar traf beim 5:0 gegen Außenseiter Usbekistan zweimal. Als erster Spieler überhaupt hat der 41-Jährige jetzt bei 6 Weltmeisterschaften getroffen.
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1: Zum Wetter die aktuelle Vorhersage des Deutschen Wetterdienstes. Der Himmel ist vor allem im Norden verbreitet klar, im Süden sind einige Wolken unterwegs, aber auch dort bleibt es meist trocken. Nachts gehen die Temperaturen im Norden und Osten auf 17 bis 10 Grad zurück, im Westen und Süden auf 21 bis 16 Grad. Der Mittwoch bringt wieder viel Sonnenschein und steigende Temperaturen, 27 bis 34 Grad im Norden und sonst 32 bis 39 Grad. Im Süden können sich wieder Schauer und Gewitter bilden.
0: Das waren die Nachrichten.

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1: Ich bin Dirk Zeitler. Gewerkschaften und Arbeitgeber können den Vorschlägen der Rentenkommission Positives abgewinnen, sehen wesentliche Punkte aber auch kritisch. DGB-Chefin Fahimi lobte in einem ZDF-Spezial das Bekenntnis der Kommission, dass es eine lebensstandardsichernde Rente für alle geben müsse. Das Paket enthalte aber auch Ungerechtigkeiten. Ähnlich äußerte sich auch BDEA-Hauptgeschäftsführer Kampeter. Er sprach von politischem Mut der Bundesregierung. Das bedeutet aber nicht, dass die Wirtschaft alles super daran finde. Wer ein Paket empfängt oder aufgeben möchte, kann in Deutschland immer häufiger auf einen Automaten zurückgreifen. Marktführer DHL etwa bietet rund 18.000 solcher Stationen an.
2: Ein paar Klicks und die Ware ist bestellt. Online-Käufe sind in Deutschland weiter auf dem Vormarsch. Und entsprechend steigt auch die Zahl der Pakete. Rund 3,8 Milliarden wurden im vergangenen Jahr verschickt. Die meisten davon gingen noch immer direkt zum Kunden an die Haustür. Da gibt es aber oft Probleme, etwa wenn der Paketbote klingelt und warten muss, bis jemand öffnet oder sogar niemand da ist. Das alles kostet viel Zeit und damit Geld. Deshalb wird verstärkt auf Paketautomaten gesetzt. Die stehen vor allem in Städten, aber auch auf dem Land geht es voran. Thomas Brock, Nachrichtenredaktion.
1: Frankreich hat den heißesten Tag seit Beginn der Messungen 1947 erlebt. In der Spitze wurden teilweise Werte deutlich über 40 Grad gemessen.
3: Nach der heißesten Nacht folgt in Frankreich der heißeste Tag seit Jahrzehnten. Riesige Teile des Landes ächzen unter Hitze. Noch nie gab es in so vielen Gegenden Hitzewarnung rot und ein Ende ist noch immer nicht in Sicht. Auch für Touristinnen und Touristen haben die hohen Temperaturen mittlerweile Folgen. So schließen Eiffelturm und Louvre schon um 16 Uhr und selbst bei Mont-Saint-Michel in der sonst eher kühleren Normandie rieten die Betreiber Besuchern dazu, lieber wann anders zu kommen. Rache Sommer, Paris.
1: Ein wieder erstarkter Cristiano Ronaldo hat Portugal zum Comeback im Favoritenkreis dieser Fußball-WM geführt. Der Superstar traf beim 5:0 gegen Außenseiter Usbekistan zweimal. Als erster Spieler überhaupt hat der 41-Jährige jetzt bei 6 Weltmeisterschaften getroffen.
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1: Zum Wetter, die aktuelle Vorhersage des Deutschen Wetterdienstes. Der Himmel ist vor allem im Norden verbreitet klar, im Süden sind einige Wolken unterwegs, aber auch dort bleibt es meist trocken. Nachts gehen die Temperaturen im Norden und Osten auf 17 bis 10 Grad zurück, im Westen und Süden auf 21 bis 16 Grad. Der Mittwoch bringt wieder viel Sonnenschein und steigende Temperaturen, 27 bis 34 Grad im Norden und sonst 32 bis 39 Grad. Im Süden können sich wieder Schauer und Gewitter bilden.
0: Das waren die Nachrichten.

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1: Ich bin Dirk Zeitler. Der Verkehr der Deutschen Bahn ist wegen einer Funkstörung bundesweit eingestellt. Das bestätigte ein Sprecher der Deutschen Bahn am Abend. Vorläufig werden demnach alle Züge an Bahnhöfen zurückgehalten. Den Angaben des Sprechers zufolge ist der digitale Bahnfunk gestört. Die Bahntechniker seien mit Hochdruck daran, die Störung zu beheben, sagte der Sprecher weiter. Noch ist unklar, wie lange die Störung anhält. In Deutschland rücken ein steigendes Rentenalter und eine weitreichende Umgestaltung der Alterssicherung näher. Union und SPD wollen die Empfehlungen der Rentenkommission schnell 1:1 umsetzen. Das kündigten Bundeskanzler Merz und Sozialministerin Baas an.
2: Kern der Empfehlungen ist eine neue Kapitalrente. Sie soll das Rentenniveau stabilisieren. Dafür sollen Arbeitgeber und Arbeitnehmer 2% des Bruttoeinkommens zahlen, zusätzlich zum normalen Rentenbeitrag. Außerdem geplant ein schrittweise ansteigendes Renteneintrittsalter und keine Frührente ohne Abschläge mehr ab 63. Frühestens ab 64 soll man künftig in Rente gehen können, aber dann mit Abschlägen. Aus Berlin, Thomas Thonfeld.
1: Wer ein Paket empfängt oder aufgeben möchte, kann in Deutschland immer häufiger auf einen Automaten zurückgreifen. Marktführer DHL etwa bietet bereits rund 18.000 solcher Stationen an.
3: Ein paar Klicks und die Ware ist bestellt. Online-Käufe sind in Deutschland weiter auf dem Vormarsch. Und entsprechend steigt auch die Zahl der Pakete. Rund 3,8 Milliarden wurden im vergangenen Jahr verschickt. Die meisten davon gingen noch immer direkt zum Kunden an die Haustür. Da gibt es aber oft Probleme. Etwa wenn der Paketbote klingelt und warten muss, bis jemand öffnet oder sogar niemand da ist. Das alles kostet viel Zeit und damit Geld. Deshalb wird verstärkt auf Paketautomaten gesetzt. Die stehen vor allem in Städten, aber auch auf dem Land geht es voran. Thomas Brock, Nachrichtenredaktion.
1: Zum Sport: Ein wiedererstarkter Cristiano Ronaldo hat Portugal zum Comeback im Favoritenkreis dieser WM geführt. Der Superstar traf beim 5:0 gegen Außenseiter Usbekistan zweimal. Als erster Spieler überhaupt hat der 41-Jährige jetzt bei 6 Weltmeisterschaften getroffen.
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1: Zum Wetter die aktuelle Vorhersage des Deutschen Wetterdienstes. Der Himmel ist vor allem im Norden verbreitet klar, im Süden sind einige Wolken unterwegs, aber auch dort bleibt es meist trocken. Nachts gehen die Temperaturen im Norden und Osten auf 17 bis 10 Grad zurück, im Westen und Süden auf 21 bis 16 Grad. Der Mittwoch bringt wieder viel Sonnenschein und steigende Temperaturen, 27 bis 34 Grad im Norden und sonst 32 bis 39 Grad. Im Süden können sich wieder Schauer und Gewitter bilden.
0: Das waren die Nachrichten.

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1: Ich bin Dirk Zeitler. Der Verkehr der Deutschen Bahn ist wegen einer Funkstörung zeitweise bundesweit eingestellt gewesen. Erste Züge der Deutschen Bahn sind inzwischen aber wieder losgefahren. Das bestätigten mehrere Reporter aus den Zügen. Nach Angaben der Chefin der Deutschen Bahn, Evelyn Paller, kennt der bundeseigene Konzern die genaue Ursache für die Störung bisher nicht. In Deutschland rücken ein steigendes Rentenalter und eine weitreichende Umgestaltung der Alterssicherung näher. Union und SPD wollen die Empfehlungen der Rentenkommission schnell 1:1 umsetzen. Das kündigten Bundeskanzler Merz und Sozialministerin Baas an.
2: Kern der Empfehlungen ist eine neue Kapitalrente. Sie soll das Rentenniveau stabilisieren. Dafür sollen Arbeitgeber und Arbeitnehmer 2% des Bruttoeinkommens zahlen, zusätzlich zum normalen Rentenbeitrag. Außerdem geplant ein schrittweise ansteigendes Renteneintrittsalter und keine Frührente ohne Abschläge mehr ab 63. Frühestens ab 64 soll man künftig in Rente gehen können, aber dann mit Abschlägen. Aus Berlin, Thomas Thonfeld.
1: Vertreter der islamistischen Taliban sind erstmals seit ihrer Machtübernahme in Afghanistan von der EU-Kommission zu Gesprächen in Brüssel empfangen worden. Das bestätigte ein Kommissionssprecher. Demnach ging es bei dem Austausch um die Abschiebungen von Afghanen in ihre Heimat.
3: Die EU-Staaten wollen mehr afghanische Kriminelle, die ein Sicherheitsrisiko sind, in deren Heimat abschieben. Schon im Januar hatten 20 Staaten die EU-Kommission um Hilfe bei den Abschiebungen gebeten. Das Ganze ist aber heikel. Erstens, weil die EU die Taliban nicht als legitime Regierung anerkennt. Daher ist auch die Rede von technischer Ebene. Zweitens aber auch, weil den Taliban schwere Menschenrechtsverletzungen angelastet werden. Deutschland hofft dennoch in der Zukunft auf 3 Abschiebeflüge pro Monat. Aus Brüssel, Edita Ebeling.
1: Zum Sport. Englands Star-Offensive um Superstürmer Harry Kane ist an Ghanas Abwehrbollwerk verzweifelt und hat auf seiner Titelmission bei der Fußball-WM einen herben Dämpfer kassiert. Die Mannschaft von Trainer Thomas Tuchel kam gegen die Afrikaner nicht über ein 0:0 hinaus. Ein widerstarker Cristiano Ronaldo hat Portugal dagegen zum Comeback im Favoritenkreis dieser Fußball-WM geführt. Der Superstar traf beim 5:0 gegen Außenseiter Usbekistan 2-mal.
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1: Zum Wetter, die aktuelle Vorhersage des Deutschen Wetterdienstes. Der Himmel ist vor allem im Norden verbreitet klar, im Süden sind einige Wolken unterwegs, aber auch dort bleibt es meist trocken. Nachts gehen die Temperaturen im Norden und Osten auf 17 bis 10 Grad zurück, im Westen und Süden auf 21 bis 16 Grad. Der Mittwoch bringt wieder viel Sonnenschein und steigende Temperaturen, 27 bis 34 Grad im Norden und sonst 32 bis 39 Grad. Im Süden können sich wieder Schauer und Gewitter bilden.
0: Das waren die Nachrichten.

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